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3: Ich bin Katrin Müller. Rente, Steuern, Gesundheit, Pflege. Die schwarz-rote Bundesregierung will in dieser Woche ein großes Reformpaket schnüren. Dazu gibt es allerdings noch einige Streitthemen, die heute im Koalitionsausschuss Thema werden. Die Frage ist, ob die Kehrtwende am Ende gelingt.
4: Bei der Rente ist sich Schwarz-Rot weitgehend einig. Die Vorschläge der Rentenkommission sollen vollumfänglich umgesetzt werden. Und bei der Gesundheitsreform sollen die ersten Gesetze schon bis Jahresende fix sein. Streit gibt es dagegen noch bei den Themen Steuern und Arbeitszeit. Die SPD will kleinere Einkommen entlasten und dafür Gutverdiener ab 100.000 Euro und Erben stärker zur Kasse bitten, was die Union in der vorgeschlagenen Form ablehnt. CDU und CSU wollen den 8-Stunden-Arbeitstag dagegen mit einer Wochenarbeitszeit ablösen. Dagegen machen wiederum die Gewerkschaften mobil. Tanja Wagner, Nachrichtenredaktion.
3: Der Tankrabatt ist ausgelaufen, doch an den Zapfsäulen ist es schon eher teurer geworden. Der aktuelle Anstieg der Kraftstoffpreise ist aus Sicht des ADAC nicht gerechtfertigt, kritisierte der Verkehrsclub. Der Rohölpreis steige aktuell nicht. Daher bestätige sich die Vermutung des ADAC, dass die Mineralölkonzerne bereits vor dem Ende des Tankrabatts die bevorstehende Steuererhöhung eingepreist haben. Die Union gewinnt beim Thema politische Kompetenz leicht dazu. Die AfD bleibt in der Wählergunst aber weiter vorn. Das zeigt das aktuelle RTL-NTV-Trendbarometer. Demnach sehen 14% die Union bei der Lösung der Probleme im Land vorn. Die AfD kommt auf 12%.
5: Bei der Sonntagsfrage bleibt die AfD trotz leichter Verluste mit 26% klar vorne. Die Union kommt auf 22% und kann ihren kleinen Vorsprung beim Thema politische Kompetenz bisher also nicht in bessere Umfragewerte ummünzen. Auffällig ist außerdem das große Misstrauen vieler Menschen. Mehr als jeder Zweite traut aktuell keiner Partei zu, die Probleme im Land zu lösen. Zoe Tassovali, Nachrichtenredaktion.
3: Zum Fußball. Bei der WM hat sich Topfavorit Frankreich im 16. Finale hochverdient mit 3:0 gegen Schweden durchgesetzt und trifft am Samstag in Philadelphia nun auf Deutschland-Bezwinger Paraguay. Zuvor hatte Norwegen den ersten Einzug in ein WM-Achtelfinale seit 28 Jahren gefeiert. Die Norweger gewannen 2:1 gegen die Elfenbeinküste. Zum Wetter, die aktuelle Vorhersage des Deutschen Wetterdienstes. Es bleibt wechselhaft mit Schauern und Gewittern. Insbesondere in der Mitte und im Süden besteht Unwettergefahr durch Starkregen. In Oder-Neiße-Nähe noch meist trocken und auch im Westen und Nordwesten lockert es zunehmend auf. Den Tag über meist heiter bis wolkig. Vereinzelt kann es nass werden oder ein kurzes Gewitter geben. Vom Alpenrand bis in den Osten anfangs noch mehr Schauer und teils kräftige Gewitter. Die ziehen aber später ab. 20 bis 28 Grad werden es höchstens.
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2: Ich bin Katrin Müller. Die Spitzen von Union und SPD kommen heute zu den möglicherweise entscheidenden Beratungen über ihr Reformpaket zusammen. Im Koalitionsausschuss wird es unter anderem um Steuerentlastungen, kleiner und mittlerer Einkommen, Arbeitsmarktreformen sowie Rente, Gesundheit und Pflege gehen. Ob es schon am heutigen Mittwoch oder in der Nacht zu Donnerstag zu Entscheidungen kommt, ist offen. Wer noch günstig tanken will, sollte sich beeilen. Der Tankrabatt ist heute ausgelaufen. Nach Angaben des ADAC ist Super E10 aber zwischenzeitlich bereits im Schnitt um mehr als 20 Cent pro Liter nach oben gegangen. Bei Diesel waren es sogar 24 Cent.
3: Viele Autofahrer haben die letzten Stunden des Tankrabatts noch genutzt. An manchen Tankstellen gab es teils riesige Schlangen. Der ADAC hält die aktuellen Preisaufschläge trotzdem für nicht gerechtfertigt. Die Ölpreise seien zuletzt gesunken. Trotzdem hätten die Mineralölkonzerne die höhere Steuer offenbar schon vor dem offiziellen Ende des Tankrabatts eingepreist. Für Mittwochmittag rechnen Experten damit, dass die Spritpreise noch stärker steigen. Das Bundeskartellamt hat angekündigt, überzogene Erhöhungen genau zu prüfen. Zoe Tassovali, Nachrichtenredaktion.
2: Ab heute kostet der reguläre Eintritt in den Kölner Dom erstmals 12 Euro. Damit sollen die gestiegenen Kosten etwa für den Schutz des Denkmals gedeckt werden. Der Preis gilt an den meisten Tagen und für die meisten Leute. Es gibt aber auch Ausnahmen. So soll das Weltkulturerbe mit über 600 Jahren Bauzeit laut Domkapitel jährlich an bestimmten Tagen kostenfrei für alle sein. Zum Fußball. Nach dem WM aus hat der Deutsche Fußballbund eine Entscheidung über die Zukunft von Bundestrainer Julian Nagelsmann vertagt. DFB-Präsident Bernd Neuendorf kündigte an, die Gründe in Ruhe aufarbeiten zu wollen.
4: Ich glaube, wir können nach so einem Turnier nicht einfach zur Tagesordnung übergehen. Wir müssen darüber sprechen, was die Gründe waren für dieses erneute frühe Ausscheiden bei einer Fußball-Weltmeisterschaft, das uns alle zutiefst bewegt.
2: Bei der WM hat sich Topfavorit Frankreich im 16. Finale hochverdient mit 3:0 gegen Schweden durchgesetzt und trifft am Samstag nun auf Deutschland-Bezwinger Paraguay. Zuvor hatte Norwegen 2:1 gegen die Elfenbeinküste gewonnen und spielt am Sonntag gegen Rekordweltmeister Brasilien um den Einzug ins Viertelfinale. Zum Wetter, die aktuelle Vorhersage des Deutschen Wetterdienstes. Es bleibt wechselhaft mit Schauern und Gewittern. Insbesondere in der Mitte und im Süden besteht Unwettergefahr durch Starkregen. In Oder-Neiße-Nähe noch meist trocken und auch im Westen und Nordwesten lockert es zunehmend auf. Den Tag über meist heiter bis wolkig, vereinzelt kann es nass werden oder ein kurzes Gewitter geben. Vom Alpenrand bis in den Osten anfangs noch mehr Schauer und teils kräftige Gewitter. Die ziehen aber später ab. 20 bis 28 Grad werden es höchstens.
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1: Ich bin Katrin Müller. Rente, Steuern, Gesundheit, Pflege. Die schwarz-rote Bundesregierung will in dieser Woche ein großes Reformpaket schnüren. Dazu gibt es allerdings noch einige Streitthemen, die heute im Koalitionsausschuss Thema werden. Die Frage ist, ob die Kehrtwende am Ende gelingt.
2: Bei der Rente ist sich Schwarz-Rot weitgehend einig. Die Vorschläge der Rentenkommission sollen vollumfänglich umgesetzt werden. Und bei der Gesundheitsreform sollen die ersten Gesetze schon bis Jahresende fix sein. Streit gibt es dagegen noch bei den Themen Steuern und Arbeitszeit. Die SPD will kleinere Einkommen entlasten und dafür Gutverdiener ab 100.000 Euro und Erben stärker zur Kasse bitten, was die Union in der vorgeschlagenen Form ablehnt. CDU und CSU wollen den 8-Stunden-Arbeitstag dagegen mit einer Wochenarbeitszeit ablösen. Dagegen machen wiederum die Gewerkschaften mobil. Tanja Wagner, Nachrichtenredaktion.
1: Der Tankrabatt ist ausgelaufen, doch an den Zapfsäulen ist es schon eher teurer geworden. Der aktuelle Anstieg der Kraftstoffpreise ist aus Sicht des ADAC nicht gerechtfertigt, kritisierte der Verkehrsclub. Der Rohölpreis steige aktuell nicht. Daher bestätige sich die Vermutung des ADAC, dass die Mineralölkonzerne bereits vor dem Ende des Tankrabatts die bevorstehende Steuererhöhung eingepreist haben. Die Union gewinnt beim Thema politische Kompetenz leicht dazu. Die AfD bleibt in der Wählergunst aber weiter vorn. Das zeigt das aktuelle RTL-NTV-Trendbarometer. Demnach sehen 14% die Union bei der Lösung der Probleme im Land vorn. Die AfD kommt auf 12%.
3: Bei der Sonntagsfrage bleibt die AfD trotz leichter Verluste mit 26% klar vorne. Die Union kommt auf 22% und kann ihren kleinen Vorsprung beim Thema politische Kompetenz bisher also nicht in bessere Umfragewerte ummünzen. Auffällig ist außerdem das große Misstrauen vieler Menschen. Mehr als jeder Zweite traut aktuell keiner Partei zu, die Probleme im Land zu lösen. Zoe Tassovali, Nachrichtenredaktion.
1: Zum Fußball. Bei der WM hat sich Topfavorit Frankreich im 16. Finale hochverdient mit 3:0 gegen Schweden durchgesetzt und trifft am Samstag in Philadelphia nun auf Deutschland-Bezwinger Paraguay. Zuvor hatte Norwegen 2:1 gegen die Elfenbeinküste gewonnen und spielt am Sonntag gegen Rekordweltmeister Brasilien um den Einzug ins Viertelfinale. Zum Wetter, die aktuelle Vorhersage des Deutschen Wetterdienstes. Es bleibt wechselhaft mit Schauern und Gewittern, insbesondere in der Mitte und im Süden besteht Unwettergefahr durch Starkregen. In Oder-Neiße-Nähe noch meist trocken und auch im Westen und Nordwesten lockert es zunehmend auf. Den Tag über meist heiter bis wolkig, vereinzelt kann es nass werden oder ein kurzes Gewitter geben. Vom Alpenrand bis in den Osten anfangs noch mehr Schauer und teils kräftige Gewitter. Die ziehen aber später ab. 20 bis 28 Grad werden es höchstens.
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2: Ich bin Katrin Müller. Die Spitzen von Union und SPD kommen heute zu den möglicherweise entscheidenden Beratungen über ihr Reformpaket zusammen. Im Koalitionsausschuss wird es unter anderem um Steuerentlastungen, kleiner und mittlerer Einkommen, Arbeitsmarktreformen sowie Rente, Gesundheit und Pflege gehen. Ob es schon am heutigen Mittwoch oder in der Nacht zu Donnerstag zu Entscheidungen kommt, ist offen. Wer noch günstig tanken will, sollte sich beeilen. Der Tankrabatt ist heute ausgelaufen. Nach Angaben des ADAC ist Super E10 aber zwischenzeitlich bereits im Schnitt um mehr als 20 Cent pro Liter nach oben gegangen. Bei Diesel waren es sogar 24 Cent.
3: Viele Autofahrer haben die letzten Stunden des Tankrabatts noch genutzt. An manchen Tankstellen gab es teils riesige Schlangen. Der ADAC hält die aktuellen Preisaufschläge trotzdem für nicht gerechtfertigt. Die Ölpreise seien zuletzt gesunken. Trotzdem hätten die Mineralölkonzerne die höhere Steuer offenbar schon vor dem offiziellen Ende des Tankrabatts eingepreist. Für Mittwochmittag rechnen Experten damit, dass die Spritpreise noch stärker steigen. Das Bundeskartellamt hat angekündigt, überzogene Erhöhungen genau zu prüfen. Zoe Tassovali, Nachrichtenredaktion.
2: Ab heute kostet der reguläre Eintritt in den Kölner Dom erstmals 12 Euro. Damit sollen die gestiegenen Kosten etwa für den Schutz des Denkmals gedeckt werden. Der Preis gilt an den meisten Tagen und für die meisten Leute. Es gibt aber auch Ausnahmen. So soll das Weltkulturerbe mit über 600 Jahren Bauzeit laut Domkapitel jährlich an bestimmten Tagen kostenfrei für alle sein. Zum Fußball. Nach dem WM aus hat der Deutsche Fußballbund eine Entscheidung über die Zukunft von Bundestrainer Julian Nagelsmann vertagt. DFB-Präsident Bernd Neuendorf kündigte an, die Gründe in Ruhe aufarbeiten zu wollen.
4: Ich glaube, wir können nach so einem Turnier nicht einfach zur Tagesordnung übergehen. Wir müssen darüber sprechen, was die Gründe waren für dieses erneute frühe Ausscheiden bei einer Fußball-Weltmeisterschaft, das uns alle zutiefst bewegt.
2: Bei der WM hat sich Topfavorit Frankreich im 16. Finale hochverdient mit 3:0 gegen Schweden durchgesetzt und trifft am Samstag nun auf Deutschland Bezwinger Paraguay. Zuvor hatte Norwegen 2:1 gegen die Elfenbeinküste gewonnen und spielt am Sonntag gegen Rekordweltmeister Brasilien um den Einzug ins Viertelfinale. Zum Wetter, die aktuelle Vorhersage des Deutschen Wetterdienstes. Es bleibt wechselhaft mit Schauern und Gewittern. Insbesondere in der Mitte und im Süden besteht Unwettergefahr durch Starkregen. In Oder-Neiße-Nähe noch meist trocken und auch im Westen und Nordwesten lockert es zunehmend auf. Den Tag über meist heiter bis wolkig. Vereinzelt kann es nass werden oder ein kurzes Gewitter geben. Vom Alpenrand bis in den Osten anfangs noch mehr Schauer und teils kräftige Gewitter. Die ziehen aber später ab. 20 bis 28 Grad werden es höchstens.
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6: Ich bin Ursula Winkler. Rente, Steuern, Gesundheit, Pflege. Die schwarz-rote Bundesregierung will in dieser Woche ein großes Reformpaket schnüren. Dazu gibt es allerdings noch einige Streitthemen, die heute im Koalitionsausschuss Thema werden. Gelingt die Kehrtwende?
7: Bei der Rente ist sich Schwarz-Rot weitgehend einig. Die Vorschläge der Rentenkommission sollen vollumfänglich umgesetzt werden. Und bei der Gesundheitsreform sollen die ersten Gesetze schon bis Jahresende fix sein. Streit gibt es dagegen noch bei den Themen Steuern und Arbeitszeit. Die SPD will kleinere Einkommen entlasten und dafür Gutverdiener ab 100.000 Euro und Erben stärker zur Kasse bitten, was die Union in der vorgeschlagenen Form ablehnt. CDU und CSU wollen den 8-Stunden-Arbeitstag dagegen mit einer Wochenarbeitszeit ablösen. Dagegen machen wiederum die Gewerkschaften mobil. Tanja Wagner, Nachrichtenredaktion.
6: Das Online-Shopping wird für viele ab heute teurer. Das betrifft alle, die Waren aus Ländern außerhalb der EU bestellen. Denn für diese Waren wird eine pauschale Zollgebühr von 3 Euro pro Sendung erhoben, zusätzlich zur bereits bestehenden Einfuhrumsatzsteuer.
8: Die Zollgebühr wird für alle Sendungen mit einem Warenwert von unter 150 Euro fällig. Darüber hinaus verlangen einige Paketdienste eine Servicepauschale für die Zollanmeldung, wenn der Absender, also zum Beispiel der chinesische Hersteller, das nicht schon erledigt hat. So kommt man gerade bei billigen Artikeln schnell in einen Bereich, wo sich die Bestellung nicht mehr lohnt. Eine Handyhülle im Wert von 7 Euro zum Beispiel könnte mit allen Gebühren am Ende knapp 20 Euro kosten. Die EU und die Bundesregierung wollen so die Flut an Billigimporten ausländischer Online-Plattformen wie Temu eindämmen. Uli Reitinger, Berlin.
6: Zum Sommerbeginn sind die Weltmeere an der Oberfläche noch nie so warm gewesen wie in diesem Jahr. Am Stichtag 21. Juni lagen die Messungen des EU-Klimaprogramms Copernicus und des Meeresdienstes mit knapp 21 Grad Celsius über den bisherigen Rekordwerten für diesen Tag. Copernicus betonte, der Rekord sei zu erwarten gewesen, da in den vergangenen Monaten in mehreren Meeresregionen ungewöhnlich hohe Temperaturen gemessen wurden. Zum Fußball. Bei der WM hat sich Topfavorit Frankreich mit 3:0 gegen Schweden durchgesetzt und trifft im Achtelfinale nun auf Deutschland-Bezwinger Paraguay. Zuvor hatten die Norweger mit 2:1 gegen die Elfenbeinküste gewonnen. Der nächste Gegner ist Brasilien.
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9: Momentan in Hamburg 17 Grad, in Bremen 16, Falkensee in Brandenburg 19, Nordhorn im westlichen Niedersachsen 14, Herford in Ostwestfalen-Lippe 17 und Völklingen im Saarland 18 Grad. Heute startet der Tag vor allen Dingen im Süden und Osten Deutschlands noch mit kräftigen Schauern und Gewittern. Später wird es dort freundlicher. Ansonsten in Deutschland heiter bis wolkig. Regional kann es noch einzelne Schauer oder Gewitter geben. Im Südwesten bleibt es meist trocken. Und dazu Höchstwerte dort bei bis zu 28 Grad. Ansonsten meist zwischen 20 und 26 Grad.
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9: Euch einen wunderbaren Start in diesen neuen Monat. Es ist Mittwoch, der 1. Juli und wir bleiben bei unserer schönen Mischung aus den Schlager-Dinos, den absoluten Kulthits, die alle mitsingen können, zum Beispiel Pur gleich. Ich lieb dich, egal wie das klingt. Und dazu die ganz aktuellen Schlager-Hits, zum Beispiel Neon, Mon Amour aus diesem Jahr. Und wir starten rein mit DJ Ötzi, Du bist es.
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0: Mon Amour, Neon bei Antenne Schlager. Euch einen guten Start in den neuen Monat.
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0: Mittwoch, der 1. Juli 2026. Heute, vor 35 Jahren, endet ein wichtiges Kapitel des Kalten Krieges. Der Warschauer Pakt wird offiziell aufgelöst. Das Militärbündnis der sozialistischen Staaten war über Jahrzehnte das Gegenstück zur NATO. Mit seinem Ende verändert sich die politische Ordnung Europas grundlegend. Wenn ihr heute Geburtstag habt, dann feiert ihr zusammen mit Pamela Anderson. Die kanadisch-US-amerikanische Schauspielerin wird heute 59 und ist durch ihre Rolle als Rettungsschwimmerin in der Erfolgsserie Baywatch weltweit zum Star geworden und zu einem der bekanntesten TV-Gesichter der 90er. Und heute darf gelacht werden, denn es ist der internationale Witzetag. Wie wäre es zum Beispiel mit dem hier? Warum gehen Ameisen nicht in die Kirche? Weil sie Insekten sind. Verstehst du? Insekten. Oder was sagt eine 0 zu 8? Schicker Gürtel. Oder warum können Geister so schlecht lügen? Weil man durch sie hindurch sieht.

Michelle Dornröschen ist aufgewacht. Die hat Antenne-Schlager am Mittwochmorgen, 1. Juli, 7:09. Wart ihr schon mal in Salzburg? Eine wunderschöne Stadt in Österreich, fast an der deutschen Grenze. Da gibt es wirklich viel zu sehen, eine tolle Innenstadt. Aber meine Frau und ich sind auch mal hingefahren. Wir haben den Fehler gemacht mit dem Auto, direkt in die Innenstadt rein. Da waren auch dann so ein paar Straßen gesperrt und wir haben uns da völlig verfrickelt. Und irgendwie, weiß ich nicht, eine Dreiviertelstunde gebraucht, bis wir raus waren. Und dann haben wir am Stadtrand geparkt und sind dann zu Fuß reingelaufen, weil das einfach gar nicht ging da. Naja, da ist immer ziemlich viel los in Sachen Auto und da ist auch was Neues. Wer in diesem Sommer eben mit dem Auto nach Salzburg fahren möchte, der braucht einen Parkplatz am Stadtrand, denn die österreichische Mozartstadt, die sperrt im Juli und August große Teile der Innenstadt für viele Tagestouristen im Auto. Hintergrund sind wirklich diese massiven Staus, die da jedes Jahr und vor allem in der Ferienzeit entstehen. Die Besucher sollen stattdessen diese Park-and-Ride-Angebote nutzen und mit Bus oder Bahn weiterfahren. Hotelgäste, Anwohner und Lieferverkehr, also keine Panik, wenn ihr da ein Hotel habt, die sind von der Regelung ausgenommen und die Stadt hofft so auf rund 1000 Autofahrten weniger und deutlich mehr Platz in der Altstadt. Jetzt Olaf der Flipper.

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2: Guten Morgen am Mittwoch. Nach den tödlichen Schüssen in einer Jugendhilfeeinrichtung im niedersächsischen Stade sitzt der Tatverdächtige jetzt in Untersuchungshaft. Der 45-Jährige soll am Montag während eines Gesprächs das Feuer auf Mitarbeitende eröffnet und 6 Menschen getötet haben. Die Staatsanwaltschaft wirft ihm 6-fachen Mord vor. Hunderte haben gestern Abend in einer Kirche der Opfer gedacht. Die Weltmeere sind aktuell so warm wie noch nie zu dieser Jahreszeit. Nach Daten des EU-Klimaprogramms Copernicus wurden zum Sommerbeginn neue Rekordwerte gemessen. Fachleute sehen neben dem Klimawandel auch das Wetterphänomen El Niño als Ursache für die außergewöhnlich hohen Temperaturen. Und zur Fußball-WM. Topfavorit Frankreich steht nach einem souveränen 3:0 gegen Schweden im Achtelfinale. Doppelter Torschütze war Superstar Kylian Mbappé. Weitergekommen in die nächste Runde ist außerdem gerade eben Mitgastgeber Mexiko mit einem 2:0 gegen Ecuador. Für Aufsehen sorgt außerdem der Rücktritt von Ronald Koeman als Nationaltrainer der Niederlande nach dem frühen WM aus.
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2: Wir haben momentan in Hamburg 17 Grad, in Bremen 16, Verden an der Aller 16 Grad, Herford 17, Frankfurt am Main 19 und Völklingen im Saarland 18 Grad. Heute startet der Tag vor allen Dingen im Süden und Osten Deutschlands noch mit kräftigen Schauern und Gewittern. Ansonsten wird es später dort freundlicher, in Deutschland überhaupt heiter bis wolkig, regional noch einzelne Schauer oder kurze Gewitter möglich. Im Südwesten bleibt es auch meist trocken. Dazu hier Höchstwerte bei bis zu 28 Grad im Südwesten, ansonsten meist zwischen 20 und 26 Grad.

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2: Guten Start in den Juli. Schönen Mittwochmorgen. Ich bin Tom Meyer, jetzt mit Ross Anthony für euch. Sugar, Sugar.

0: noch immer nachfragen muss, ne? Wie sprichst du dich aus? Ne? Ob Patrick oder Patrick oder eben ob Jessica
1: oder Jessica?
0: Seine ist die Jessica von Wolle Petri. Euch dann mit einem wunderbaren Mittwochmorgen um 19 vor 7. Antenne Schlager gleich mit einer Annemarie. Annemarie Eilfeld, dein Herz ist eine Geisterstadt. Und vorher schauen wir in die Sterne.
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0: Für heute Mittwoch, den 1. Juli. Widder, durch spontane Unternehmungen belebst du deine Freundschaften. Die Nähe wächst. Stier, heute hilft dir bewusste Erholung, neue Energie zu tanken. Gönn dir kleine Verschnaufpausen. Zwillinge, die Sommerstimmung sorgt für Abenteuerlust. Du bist bereit für Abwechslung. Krebs, im Beruf bringt dir ein klärendes Gespräch Unterstützung und Verständnis. Löwe, mit guter Planung bewältigst du deine Aufgaben und spürst Arbeitsfreude. Jungfrau, heute kannst du auf dein fundiertes Wissen bauen, das bringt Erfolg. Waage, mit positiver Einstellung gelingt dir heute manch Unerwartetes, das Glück ist an deiner Seite. Skorpion, deine Begeisterung für Bewegung reißt andere mit, diese Aktivitäten erfüllen dich. Schütze, heute warten kleine Freuden auf dich, teile sie mit Menschen, die dir wichtig sind. Steinbock, im Job hinterlässt du mit deinen Argumenten Eindruck, Kompetenz wird sichtbar. Wassermann, deine Kreativität sprudelt und bringt neue Impulse in den Alltag. Und Fische, ein freundlicher Zuspruch baut dich auf. Zuwendung zeigt heute ihre Wirkung.

Einfach diese Mischung aus den aktuellen Schlagerhits und den tollsten Schlager-Dinos, absoluten Kultsongs. Das bekommt ihr hier bei uns bei Antenne Schlager. Gleich so ein Ding. Clowns und Helden können wir alle mitsingen. Ich liebe dich, waren auch damals oft in der Hitparade zu Gast. Jetzt um 12 vor 7, Rosenstolz.

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3: Ich bin Ursula Winkler. Die Spitzen von Union und SPD kommen heute zu den möglicherweise entscheidenden Beratungen über ihr Reformpaket zusammen. Im Koalitionsausschuss wird es unter anderem um Steuerentlastungen kleiner und mittlerer Einkommen, Arbeitsmarktreformen sowie Rente, Gesundheit und Pflege gehen. Ob es schon heute zu Entscheidungen kommt, ist offen. Es kann auch sein, dass die Verhandlungen in die Verlängerung gehen. Die Koalition will sich nicht unter Zeitdruck setzen lassen. Es ist mehr als nur eine Namensänderung. Ab heute heißt die Unterstützung für Langzeitarbeitslose nicht mehr Bürgergeld, sondern Grundsicherung. Und damit treten deutlich schärfere Regeln für die Bezieher in Kraft.
4: Wer zumutbare Arbeit ablehnt, Fördermaßnahmen abbricht oder wiederholt Termine beim Jobcenter versäumt, muss mit drastischen Leistungskürzungen rechnen bis hin zur kompletten Einstellung aller Zahlungen. Außerdem muss ab jetzt jeder, der mehr als 15.000 Euro Vermögen angespart hat, dieses Geld zum Leben nutzen. Bislang galt im ersten Jahr eine Grenze von 40.000 Euro. Über die Höhe der Zahlungen wird politisch zwar diskutiert, vor allem aus der CDU und CSU kommen Forderungen, den Regelsatz zu kürzen, aber im Moment bleibt er unverändert bei 563 Euro für Alleinstehende. Uli Reitinger, Berlin.
3: Ist das eine gute Nachricht für Flugreisende oder nur für die Airlines? Bei Flügen aus Deutschland wird jetzt weniger Ticketsteuer fällig.
5: Nach der Corona-Pandemie erholte sich der Luftverkehr aber in Deutschland schwächer als anderswo in Europa. Flughäfen und Airlines machen dafür die hohen Gebühren und Steuern in Deutschland verantwortlich und ziehen teilweise Flüge aus Deutschland ab. Als Gegenmaßnahme senkt Deutschland nun die Ticketsteuer. Pro Flug macht das je nach Entfernung zwischen 2,50 Euro und 11,40 Euro aus. Die Flugbranche findet das viel zu wenig. Umweltschützer dagegen sprechen von einem klimapolitischen Fehlanreiz. Für Flugreisende bleibt die Frage, ob die Airlines die gesenkte Ticketsteuer überhaupt weitergeben. Und selbst wenn ja, ob das nicht durch andere Preisanstiege wieder aufgefressen wird. Ronny Thorau, Nachrichtenredaktion.
3: Zum Fußball. Topfavorit Frankreich hat bei der WM mit 3:0 gegen Schweden gewonnen und trifft im Achtelfinale auf Deutschland-Bezwinger Paraguay. Mitgastgeber Mexiko besiegte Ecuador mit 2:0 und muss in der nächsten Runde gegen den Kongo oder England ran. Norwegen gewann mit 2:1 gegen die Elfenbeinküste. Der nächste Gegner ist Brasilien.
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6: Momentan in Hamburg 17 Grad, in Bremen 16, Nordhorn 15, Herford 17, Kassel 17 und Völklingen im Saarland 19 Grad. Heute zeigt sich das Wetter ziemlich gemischt. Im Süden und im Osten Deutschlands

0: sonst gibt es anfangs noch kräftige Schauer und Gewitter, später wird es dort freundlicher. Ansonsten heiter bis wolkig mit ganz einzelnen Schauern und Gewittern dabei, im Südwesten meist trocken. Die Höchstwerte bei 20 bis 26 Grad, im Südwesten Deutschlands sogar bis zu 28 Grad.
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0: So, das wäre doch gleich mal ein aktueller Schlager für alle Fußballfans. Und zwar der Mutmacher-Song. Viele wären gern wie du. Ne? Ich meine, Italien war ja gar nicht dabei bei der WM. Wir schon. Naja. France Senior, die auf jeden Fall aus der Schweiz. Gleich diese noch mit dabei. Die spiele ich euch gleich ganz frisch. Davor ein absoluter Schlager, Dino von Niki. Servus, mach's gut. Und hier sind Jürgen Drews und Norman Langen mit der aktuelleren Version von Ich baue dir ein Schloss.

0: Ganz frisch, Francine Jordi, der Mutmacher-Song. Da fällt das Mitsingen noch ein bisschen schwer, wenn man das noch nicht ganz kennt. Aber gleich habe ich absolute Kracher für euch zum Mitsingen. Udo Jürgens mit 66 Jahren und Kerstin Ott, die immer lacht. Und noch viel mehr gemeinsam singen werden wir bald Ende August.
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0: Richtig toll. 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
2: 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Tschüss.
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Einen tollen Klassiker gleich von Steinwolke, Katharine, Katharine. Und hier ist René Ulbrich ganz frisch. Josephine bei Antenne Schlager.

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2: Guten Morgen am Mittwoch. Im Fall der tödlichen Schüsse in einer Jugendhilfeeinrichtung in Stade in Niedersachsen sitzt der Verdächtige jetzt in Untersuchungshaft. Dem 45-Jährigen wird sechsfacher Mord vorgeworfen. Nach bisherigen Erkenntnissen soll der Mann am Montag während eines Gesprächs plötzlich eine Waffe gezogen und auf Mitarbeitende geschossen haben. Die Steuererklärung wird ab heute für viele deutlich einfacher. Mit der neuen Funktion Steuererklärung mit einem Klick können wir in der Mein Elster-App die Einkommensteuererklärung für letztes Jahr ausfüllen lassen, müssen das dann nur noch auf dem Handy prüfen und abschicken. Erstmal können das ledige, kinderlose Arbeitnehmer und Rentner, die keine weiteren Einkünfte haben. 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Und die Ergebnisse der Fußball-Weltmeisterschaft: Elfenbeinküste Norwegen 1:2, Frankreich-Schweden 3:0 und Mexiko-Ecuador 2:0.
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2: Momentan in Bad Oldesloe 16 Grad, in Hamburg 17, Bremen 16, Hildesheim 18, Herford 17 und Saarlouis 18 Grad. Heute zeigt sich das Wetter ziemlich gemischt. Im Süden und im Osten Deutschlands gibt es anfangs noch kräftige Schauer und Gewitter, später wird es dort freundlicher. Ansonsten heiter bis wolkig, einzelne Schauer und Gewitter können hier und da noch unterwegs sein. Im Südwesten, da bleibt es meist trocken, die Höchstwerte zwischen 20 und 27 Grad. Morgen wird es im Norden und Nordwesten wieder etwas wechselhaft. Im Süden bleibt es oft freundlicher.
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2: Moin, ich bin Tom Meyer, jetzt mit Andrea Berg für euch.

0: Nena, irgendwie, irgendwo, irgendwann. Antenne Schlager, wir reiten weiter auf der Welle mit Joey Heinze gleich. Wellenreiter. Guten Morgen um 18 vor 8.
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0: Bei Maite Kelly wurde es auf der Bühne jetzt kurz ziemlich ernst. Beim Schlagersommer Open Air in Löbau hat sie ihr Konzert unterbrochen und einigen Zuschauern eine klare Ansage gemacht. Der Grund: extreme Nahaufnahmen mit Zoom-Kameras. Maite machte deutlich, dass solche Bilder für sie entwürdigend seien, gerade wenn sie später im Netz landen und fiese Kommentare nach sich ziehen. Dazu kam offenbar, mit einem Pressefotografen war laut ihrem Team eigentlich klar abgesprochen, dass er nur während der ersten drei Songs fotografieren darf. Daran soll er sich aber nicht gehalten haben und danach einfach weiter fotografiert haben. Und genau das habe die Situation schließlich eskalieren lassen. Und auch bei Jürgen Hingsen gibt's schwere Zeiten. Der ehemalige Zehnkampfmeister hat offen über massive Geldprobleme gesprochen. Gegen den 68-Jährigen läuft ein Insolvenzverfahren. Die Schulden sollen im sechsstelligen Bereich liegen. Hingsen sagt selbst, er habe vor rund 15 oder 16 Jahren finanziell falsche Entscheidungen getroffen. Unter anderem bei Investments in Firmen aus den Bereichen Rohstoffe und erneuerbare Energien. Trotzdem gibt er sich kämpferisch und sagt, aufstehen, weitermachen, nach vorne schauen. Etwas royaler wurde es bei Fürst Albert und Fürstin Charlene von Monaco. Die beiden haben sich jetzt mit den Zwillingen Jacques und Gabriella in Rust gezeigt. Mit dabei waren auch Alberts Schwester Prinzessin Stephanie. Anlass war ein offizieller Termin rund um die neue Monaco-Themenwelt im Europapark. Für Gesprächsstoff sorgte dabei aber nicht nur der Familienauftritt selbst, sondern auch die Dynamik zwischen Charlene und Stephanie. Mal wirkten die beiden sehr vertraut, liefen sogar Hand in Hand. Dann gab es rund um das Eröffnungsband offenbar auch einen etwas unangenehmen Moment. Kurz gesagt, ein royaler Familienauftritt mit ziemlich viel Gefühl und einer kleinen Portion Frost zwischendurch.
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schön durchlüften. Mittwochmorgen, ihr hört Antenne Schlager 10 vor 8 jetzt gleich mit dem Riesenschlager-Dino von Katja Epstein. Auch schon ESC erprobt. Theater gleich vorher Bernhard Brink. Von hier bis zur Unendlichkeit.

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4: Ich bin Ursula Winkler. Die Spitzen von Union und SPD kommen heute zu den möglicherweise entscheidenden Beratungen über ihr Reformpaket zusammen. Im Koalitionsausschuss wird es unter anderem um Steuerentlastungen kleiner und mittlerer Einkommen, Arbeitsmarktreformen sowie Rente, Gesundheit und Pflege gehen. Ob es schon heute zu Entscheidungen kommt, ist offen. Die Koalition will sich nicht unter Zeitdruck setzen lassen. Der Tankrabatt ist vorbei. Das könnte sich um 12 Uhr besonders bemerkbar machen, denn der Steuerrabatt ist zwar seit Mitternacht Geschichte, Preiserhöhungen sind aber nur mittags erlaubt. Offensichtlich haben aber viele Tankstellen die Preise zuletzt schon stark erhöht.
5: Viele Autofahrer haben die letzten Stunden des Tankrabatts noch genutzt. An manchen Tankstellen gab es teils riesige Schlangen. Der ADAC hält die aktuellen Preisaufschläge trotzdem für nicht gerechtfertigt. Die Ölpreise seien zuletzt gesunken. Trotzdem hätten die Mineralölkonzerne die höhere Steuer offenbar schon vor dem offiziellen Ende des Tankrabatts eingepreist. Das Bundeskartellamt hat angekündigt, überzogene Erhöhungen genau zu prüfen. Zoe Tassovali, Nachrichtenredaktion.
4: Noch nie waren die Ozeane im Juni so warm. Die Oberflächentemperatur der Weltmeere hat zum Sommerbeginn einen neuen Rekord erreicht. Das haben die Experten des EU-Klimadienstes Copernicus und des Copernicus-Meeresdienstes gemessen.
6: Etwa 21 Grad Wassertemperatur haben die Experten gemessen. Die Adria, das Mittelmeer, wird sich in diesem Sommer für viele Urlauber wohl anfühlen wie eine Badewanne. Zumal in den kommenden Monaten wohl weitere Rekorde gebrochen werden. Grund für die Erwärmung sei der Klimawandel und das Klimaphänomen El Niño, so die Fachleute. Und das bedeutet auch, möglicherweise wird es häufiger Starkregen geben, Sturm und Überschwemmungen. Claudia Wächter, Nachrichtenredaktion.
4: Zum Fußball. Topfavorit Frankreich hat im WM-16-Finale mit 3:0 gegen Schweden gewonnen und trifft damit am Samstag auf Deutschland-Bezwinger Paraguay. WM-Mitgastgeber Mexiko besiegte Ecuador mit 2:0 und muss in der nächsten Runde gegen den Kongo oder Titelanwärter England ran. Die Norweger gewannen mit 2:1 gegen die Elfenbeinküste. Der nächste Gegner ist Brasilien.
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7: Momentan in Hamburg 17 Grad, genauso in Bremen, Berlin 19, Nordhorn 17, Herford 17 und Völklingen im Saarland 19 Grad. Heute ist der Tag im Süden und Osten erstmal noch von kräftigen Schauern und Gewittern geprägt. Später wird es auch dort freundlicher. Ansonsten sowieso in Deutschland so heiter bis wolkig, regional einzelne Schauer oder Gewitter unterwegs und die Höchstwerte ganz angenehm, 20 bis 27 Grad. Morgen dann im Norden und Nordwesten unbeständiger, im Süden dafür dann freundlicher. Insgesamt 19 bis 29 Grad warm.
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7: Oh, habt das mitbekommen? Eben in meinem Promi-Update. Maite Kelly richtig sauer, weil ein Fotograf mit so einer riesen Linse immer auf sie draufgehalten hat bei ihrem Konzert, beziehungsweise bei einem Auftritt, bei einem Schlagerabend. Und dann hat sie zwischendurch mal angehalten alles und gesagt, nee, so geht das nicht. Das sind ja, da wird ja jedes Pickelchen fotografiert und diese Bilder landen nachher wieder im Internet und das geht da nicht gut für sie aus. Naja, man kann sagen, vielleicht auf der einen Seite ein bisschen empfindlich, so ein Schlagerstar muss sich natürlich eigentlich auch fotografieren lassen. Ne? Andererseits auch verständlich so ein bisschen, weil das Team und Maite waren so ein bisschen sauer wohl, weil es gibt da so eigentlich immer klare Absprachen bei so einem Konzert. Die ersten drei Songs lang, die darf man Fotos machen und danach soll man das bitte einstellen, eben damit man nicht auch vielleicht so ganz merkwürdige Bilder erzeugt. Na, und daran hat der Mann sich wohl nicht gehalten und deswegen war sie richtig sauer. Maite Kelly auf jeden Fall gleich mit guter Laune für uns. Ein Kuss in Paris, vorher pur, Funkelperlenaugen und hier ist Roland Kaiser, das Beste am Leben.
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0: Ein richtig heißes Wochenende liegt hinter uns. Ihr hört Antenne Schlager an diesem Mittwochmorgen. Das wird wohl nicht das letzte gewesen sein. Und wer dann nicht wieder in seiner Bude brutzeln will, auch in der Nacht, der besorgt sich jetzt in diesen Tagen vielleicht ein Kühlgerät. Aber bringen diese Geräte aus den Elektronikmärkten überhaupt eine Abkühlung? Wir fragen nach bei unserem Verbraucherexperten Ron Perdus. Ja, Klimaanlagen, so richtige, die müssen erst eingebaut werden. Das wird wahrscheinlich schwierig in diesen Sommertagen, da jemanden zu finden, der das macht. Aber was bringen denn Sachen, die wir selber schnell kaufen können? Also Ventilatoren oder sogenannte Aircooler?
1: Also grundsätzlich gilt, Luftkühler oder Aircooler sind nicht mit Klimaanlagen zu vergleichen. Mhm. Zum einen ist die Funktionsweise komplett anders, zum anderen ist die Kühlleistung viel niedriger. Also so einen ganzen Raum runterkühlen, es geht nicht, aber zumindest gibt es einen kleinen, leichten, kühlen Luftstrom. Ich würde sagen, erstmal besser als gar nichts. Die Kühlgeräte funktionieren mit Wassertanks, mit Kühlakkus oder ganz simpel mit Eiswürfeln und kühlen so zwischen 3 und 5 Stunden, kommt aufs Modell an. Gute Geräte gibt es für unter 100 Euro. Und definitiv effektiver als ein Ventilator. Der kühlt ja nicht, der sorgt ja nur für so eine kühlende Windwirkung. Warm bleibt es im Zimmer trotzdem.
0: Was gibt es sonst noch für einen guten Schutz gegen eine Hitze, die dann wieder kommt?
1: Also wer gerade viele Fenster hat oder in der Dachgeschosswohnung wohnt, der sollte über Sonnenschutzfolien nachdenken. Die bestehen aus mehreren Schichten, die sind teilweise mit Metall bedampft. Die Sonne wird hier gespiegelt und kann so eben nicht ins Fenster eindringen. Es kommen da höchstens noch 20% der Sonnenstrahlen durch und das hält den Raum ein bisschen kühler. Mhm. Wer die Folien selbst klebt, der zahlt zwischen 20 und 70 Euro pro Quadratmeter. Macht den Raum zwar etwas dunkler, aber gerade beim Schlafzimmerfenster ist es eigentlich auch eine super Option, um die Hitze abzuhalten. Und laut Stiftung Warentest sind die Folien von Opalfilm oder von Hahn Sonnenschutzgut.
0: Danke dir, Ron.

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4: Guten Morgen am Mittwoch. Im Fall der tödlichen Schüsse in einer Jugendhilfeeinrichtung in Stade in Niedersachsen sitzt der Verdächtige jetzt in Untersuchungshaft. Dem 45-Jährigen wird 6-facher Mord vorgeworfen. Nach bisherigen Erkenntnissen soll der Mann am Montag während eines Gesprächs plötzlich eine Waffe gezogen und auf Mitarbeitende geschossen haben. Die Steuererklärung wird ab heute für viele deutlich einfacher. Mit der neuen Funktion Steuererklärung mit einem Klick können wir in der Mein Elster-App die Einkommensteuererklärung für letztes Jahr ausfüllen lassen, müssen das dann nur noch auf dem Handy prüfen und abschicken. Erstmal können das ledige, kinderlose Arbeitnehmer und Rentner, die keine weiteren Einkünfte haben. 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Und die Ergebnisse der Fußball-Weltmeisterschaft: Elfenbeinküste Norwegen 1:2, Frankreich Schweden 3:0 und Mexiko Ecuador 2:0.
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4: Momentan in Hamburg 18 Grad, in Bremen genauso, Verden an der Aller 17, Herford 17, Frankfurt am Main 20 und Saarbrücken 20 Grad. Heute erstmal eine Wettermischung. Im Süden und im Osten der Rumpels anfangs noch mit Schauern und Gewittern. Danach kommt wieder mehr und mehr die Sonne raus. Ansonsten gibt es in Deutschland Sonne-Wolken im Wechsel, dazu hier und da noch ein Schauer oder ein Gewitter. Im Südwesten bleibt es meist trocken. Höchstwerte zwischen 20 und 26 Grad, am Oberrhein sogar bis zu 28. Morgen legt dann der Norden beim Regen nach, der Süden bleibt eher dann auf der freundlichen Seite.
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1: Guten Start rein in diesen Mittwoch, rein in den Juli. Ich bin Tom Meyer, hab jetzt Team 5 für euch.

0: tieftraurig, aber wunderschön, dieser Schlagerdino von Cora Amsterdam. Noch mehr Schlagerdinos in unserem Schlagerdino-Kanal in der kostenfreien Antenne Schlager-App. Gleich Andreas Cavalier mit Hubalapalu. Hubalapalu ist gut, natürlich Hulapalu, nach dem Blick in die Sterne. Aber auch ein neuer Titel, ne? Hulapalu. Kann er vielleicht auch mal singen demnächst.
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0: Für heute Mittwoch, den 1. Juli. Widder, durch spontane Unternehmungen belebst du deine Freundschaften. Die Nähe wächst. Stier, heute hilft dir bewusste Erholung, neue Energie zu tanken. Gönn dir kleine Verschnaufpausen. Zwillinge, die Sommerstimmung sorgt für Abenteuerlust. Du bist bereit für Abwechslung. Krebs, im Beruf bringt dir ein klärendes Gespräch Unterstützung und Verständnis. Löwe, mit guter Planung bewältigst du deine Aufgaben und spürst Arbeitsfreude. Jungfrau, heute kannst du auf dein fundiertes Wissen bauen, das bringt Erfolg. Waage, mit positiver Einstellung gelingt dir heute manch Unerwartetes, das Glück ist an deiner Seite. Skorpion, deine Begeisterung für Bewegung reißt andere mit, diese Aktivitäten erfüllen dich. Schütze, heute warten kleine Freuden auf dich, teile sie mit Menschen, die dir wichtig sind. Steinbock, im Job hinterlässt du mit deinen Argumenten Eindruck, Kompetenz wird sichtbar. Wassermann, deine Kreativität sprudelt und bringt neue Impulse in den Alltag. Und Fische, ein freundlicher Zuspruch baut dich auf. Zuwendung zeigt heute ihre Wirkung.

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12: Ich bin Ursula Winkler. Die Spitzen von Union und SPD kommen heute zu den möglicherweise entscheidenden Beratungen über ihr Reformpaket zusammen. Im Koalitionsausschuss wird es unter anderem um Steuerentlastungen kleiner und mittlerer Einkommen, Arbeitsmarktreformen sowie Rente, Gesundheit und Pflege gehen. Ob es schon heute zu Entscheidungen kommt, ist offen. Die Koalition will sich nicht unter Zeitdruck setzen lassen. Der Tankrabatt ist vorbei. Das könnte sich um 12 Uhr besonders bemerkbar machen, denn der Steuerrabatt ist zwar seit Mitternacht Geschichte, Preiserhöhungen sind aber nur mittags erlaubt. Offensichtlich haben aber viele Tankstellen die Preise zuletzt schon stark erhöht.
13: Viele Autofahrer haben die letzten Stunden des Tankrabatts noch genutzt. An manchen Tankstellen gab es teils riesige Schlangen. Der ADAC hält die aktuellen Preisaufschläge trotzdem für nicht gerechtfertigt. Die Ölpreise seien zuletzt gesunken. Trotzdem hätten die Mineralölkonzerne die höhere Steuer offenbar schon vor dem offiziellen Ende des Tankrabatts eingepreist. Das Bundeskartellamt hat angekündigt, überzogene Erhöhungen genau zu prüfen. Zoe Tassovali, Nachrichtenredaktion.
12: Noch nie waren die Ozeane im Juni so warm. Die Oberflächentemperatur der Weltmeere hat zum Sommerbeginn einen neuen Rekord erreicht. Das haben die Experten des EU-Klimadienstes Copernicus und des Copernicus-Meeresdienstes gemessen.
14: Etwa 21 Grad Wassertemperatur haben die Experten gemessen. Die Adria, das Mittelmeer, wird sich in diesem Sommer für viele Urlauber wohl anfühlen wie eine Badewanne. Zumal in den kommenden Monaten wohl weitere Rekorde gebrochen werden. Grund für die Erwärmung sei der Klimawandel und das Klimaphänomen El Niño, so die Fachleute. Und das bedeutet auch, möglicherweise wird es häufiger Starkregen geben, Sturm und Überschwemmungen. Claudia Wächter, Nachrichtenredaktion.
12: Zum Fußball. Topfavorit Frankreich hat im WM-16-Finale mit 3:0 gegen Schweden gewonnen und trifft damit am Samstag auf Deutschland-Bezwinger Paraguay. WM-Mitgastgeber Mexiko besiegte Ecuador mit 2:0 und muss in der nächsten Runde gegen den Kongo oder Titelanwärter England ran. Die Norweger gewannen mit 2:1 gegen die Elfenbeinküste. Der nächste Gegner ist Brasilien.
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16: Gleich mit dem klasse neuen Song von Linda Hesse, Kleinstadt Casanova. Dazu, ihr kennt uns natürlich immer wieder, unsere Schlager-Dinos. Kult-Hits, die wir alle mitsingen können. Marianne Rosenberg ist natürlich sowas. Er gehört zu mir gleich. Und wir starten rein mit Michelle und Idiot.
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Der unvergessene Karel Gott bei Antenne Schlager. Und gleich habe ich für euch noch einen tollen Schlager-Dino-Song. Und zwar griechischer Wein. Den können wir alle mitsingen, oder? Udo Jürgens gleich. Vorher Lena Marie Engel und Stereo Act. Wir feiern bei Antenne Schlager.

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3: Heute vor allen Dingen noch im Süden und Osten kräftige Schauer und Gewitter, ansonsten auch dort freundlicher. Ansonsten in Deutschland heiter bis wolkig, regional noch ganz vereinzelt mal ein Schäuerchen oder ein Gewitter mit dabei. Im Südwesten meist trocken, Höchstwerte zwischen 20 und 28 Grad. Morgen dann im Norden und Nordwesten unbeständiger, im Süden bleibt's freundlicher, 19 bis 29 Grad dann.
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2: Hey, ich bin Tom Meyer. Viel Spaß jetzt mit den beiden Jungs Martin und Freddy von

0: heißt es jetzt erst recht Club 3. Auch ein schönes Motto für diese Jungs hier.
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0: Hoffen wir, dass das demnächst doch jetzt erst recht mal weitergeht, egal unter welchem Bundestrainer. Thomas Bremser, guten Morgen.
2: Guten Morgen aus Winston-Salem.
0: Sag mal, das WM-Quartier, da bist du ja noch der deutschen Fußballnationalmannschaft, das ist jetzt langsam verlassener, ne? Wie haben sich die Spieler aus ihrem Quartier verabschiedet?
2: Ja, ziemlich geräuschlos. Die sonst übliche Abschlusspressekonferenz hat der DFB abgesagt. Mhm. Einige Spieler sind vormittags nochmal mit dem Fahrrad oder Golfkart über das Hotelgelände gefahren und sind dann nach und nach weggefahren worden. Julian Nagelsmann habe ich am Flughafen noch gesehen, am späten Nachmittag in Charlotte mit Frau und Mutter. Ganz unauffällig kam er da auf dem Weg zum Check-in an uns vorbei, hatte eine Sonnenbrille auf und schob seinen Alukoffer. Es ging nach München, genauso wie für Jamal Musiala und Alex Pavlovic. Die saßen im gleichen Flieger. Andere sind direkt in den Urlaub geflogen.
0: Tja, in diesem Örtchen, Thomas, waren in den vergangenen Wochen eben die Spieler. Es waren dort Reporter, aber eben auch einige Fans. Wie sieht es da jetzt aus nach dem Abschied?
2: Ja, alles abgebaut worden ist noch nicht am Trainingsgelände. Das weiße Zelt mit den Fitnessgeräten steht noch. Die werden erst in den kommenden Tagen abgebaut. Genauso wie der Trainingsbereich im Teamhotel. Das Banner für unser Medienzentrum hängt auch noch. Das ist aber geschlossen. Denn auch viele Reporter haben ihre Flüge umgebucht und sind schon weg. Ich dann auch bald. Ein paar deutsche Flaggen habe ich noch gesehen an den Häusern. Die sind vermutlich aber auch bald verschwunden.
0: Es wird viel diskutiert jetzt, wie es mit Julian Nagelsmann weitergeht. Ob er nach dem Aus Bundestrainer bleiben wird, gibt es da schon eine Tendenz?
2: Nein, DFB-Präsident Bernd Neuendorf betont, man werde sich erstmal zusammensetzen in den kommenden Tagen und beraten, wie es zu dieser Leistung kommen konnte.
3: Ich glaube, wir können nach so einem Turnier nicht einfach zur Tagesordnung übergehen. Wir müssen darüber sprechen, was die Gründe waren für dieses erneute frühe Ausscheiden bei einer Fußball-Weltmeisterschaft, das uns alle zutiefst bewegt.
2: In diesen Gesprächen wird Julian Nagelsmann wohl um seinen Job kämpfen müssen. Vielleicht überzeugt er ja die DFB-Spitze, auch im September auf der Bank zu sitzen. Dann startet die Nations League gegen die Niederlande.
0: Danke dir, Thomas. Und apropos Niederlande, der Bonds-Coach hier, also der Bundestrainer von denen, Roland Koeman, der hat jetzt per Instagram seinen Rücktritt erklärt nach dem Ausscheiden der Niederländer.
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4: Seid ihr startklar? Denn jetzt geht's richtig los.

richtig gut. Seine Version vom australischen Down Under. Natürlich, es geht um Tirol bei DJ Ötzi. Ihr hört Antenne Schlager am Mittwochvormittag. Guten Start rein in den neuen Monat. Jetzt mit einem der besten LMAA-Schlager von Andrea Berg. Ich werde lächeln, wenn du gehst.

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2: Ich bin Ursula Winkler. Seit Mitternacht ist der Tankrabatt vorbei und an den meisten Tankstellen sind die Preise inzwischen wieder deutlich gestiegen. Nur vereinzelt können Autofahrer noch vom Rabatt profitieren, heißt es unter anderem vom ADAC.
3: In vielen Städten kostet der Liter Sprit heute Morgen bereits wieder knapp 2 Euro. Viele Tankstellen hatten bereits aber gestern Vormittag die Preise zum Teil drastisch raufgesetzt. Dennoch gab es oft lange Schlangen, denn viele Autofahrer dachten sich, schnell nochmal voll tanken. Zumal viele befürchten, dass es ab heute Mittag nochmal viel teurer wird. Denn es gilt weiterhin, nur einmal pro Tag um 12 Uhr dürfen die Preise erhöht werden. Claudia Wächter, Nachrichtenredaktion.
2: Die Spitzen von Union und SPD kommen heute zu den möglicherweise entscheidenden Beratungen über ihr Reformpaket zusammen. Im Koalitionsausschuss wird es unter anderem um Steuerentlastungen kleiner und mittlerer Einkommen, Arbeitsmarktreformen sowie Rente, Gesundheit und Pflege gehen. Ob es schon heute zu Entscheidungen kommt, ist offen. Die Koalition will sich nicht unter Zeitdruck setzen lassen. Das Online-Shopping wird für viele ab heute teurer. Das betrifft alle, die Waren aus Ländern außerhalb der EU bestellen. Denn für sie wird eine pauschale Zollgebühr von 3 Euro pro Sendung erhoben, zusätzlich zur bereits bestehenden Einfuhrumsatzsteuer.
4: Die Zollgebühr wird für alle Sendungen mit einem Warenwert von unter 150 Euro fällig. Darüber hinaus verlangen einige Paketdienste eine Servicepauschale für die Zollanmeldung, wenn der Absender, also zum Beispiel der chinesische Hersteller, das nicht schon erledigt hat. So kommt man gerade bei billigen Artikeln schnell in einen Bereich, wo sich die Bestellung nicht mehr lohnt. Eine Handyhülle im Wert von 7 Euro zum Beispiel könnte mit allen Gebühren am Ende knapp 20 Euro kosten. Die EU und die Bundesregierung wollen so die Flut an Billigimporten ausländischer Online-Plattformen wie Temu eindämmen. Uli Reitinger, Berlin.
2: Zum Fußball. Frankreich hat bei der WM mit 3:0 gegen Schweden gewonnen und trifft im Achtelfinale auf Deutschland-Bezwinger Paraguay. Mitgastgeber Mexiko darf nach einem 2:0-Sieg gegen Ecuador in der nächsten Runde gegen den Kongo oder England ran. Die Norweger gewannen mit 2:1 gegen die Elfenbeinküste. Ihr nächster Gegner ist Brasilien.
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5: Ja, Deutschland bekommt heute den Wettermix serviert. Im Süden und Osten, da rumpelt's anfangs noch mit Schauern und Gewittern. Danach kommt dort wieder mehr die Sonne raus. Ansonsten gibt's Sonne, Wolken im Wechsel. Dazu hier und da noch ein Schauer oder ein Gewitter. Im Südwesten bleibt's meist trocken. Die Höchstwerte zwischen 20 und 27 Grad. Morgen dann legt der Norden beim Regen nach. Der Süden bleibt eher auf der freundlichen Seite.
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5: 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Tja Mensch, ich glaube, es geht schon wieder los. Was zum Mitsingen gleich von Roland Kaiser, einer unserer großartigsten Schlager-Dinos. Außerdem ganz frisch Pietro Basile. Macht richtig Spaß, fühlt sich an nach Sommer. Amore mio, vino e musica. Und wir starten rein mit diesem deutsch-deutschen Superhit von Ute Freudenberg und Christian Leis auf den Dächern von Berlin.
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1: Si, si, si, Pietro Basile bei Antenne Schlager. 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Gleich Kerstin Ott, der Morgen nach Marie.
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1: Bei Maite Kelly wurde es auf der Bühne jetzt kurz ziemlich ernst. Beim Schlagersommer Open Air in Löbau hat sie ihr Konzert unterbrochen und einigen Zuschauern eine klare Ansage gemacht. Der Grund: extreme Nahaufnahmen mit Zoom-Kameras. Maite machte deutlich, dass solche Bilder für sie entwürdigend seien, gerade wenn sie später im Netz landen und fiese Kommentare nach sich ziehen. Dazu kam offenbar, mit einem Pressefotografen war laut ihrem Team eigentlich klar abgesprochen, dass er nur während der ersten drei Songs fotografieren darf. Daran soll er sich aber nicht gehalten haben und danach einfach weiter fotografiert haben. Und genau das habe die Situation schließlich eskalieren lassen. Und auch bei Jürgen Hingsen gibt's schwere Zeiten. Der ehemalige Zehnkampfmeister hat offen über massive Geldprobleme gesprochen. Gegen den 68-Jährigen läuft ein Insolvenzverfahren. Die Schulden sollen im sechsstelligen Bereich liegen. Hingsen sagt selbst, er habe vor rund 15 oder 16 Jahren finanziell falsche Entscheidungen getroffen. Unter anderem bei Investments in Firmen aus den Bereichen Rohstoffe und erneuerbare Energien. Trotzdem gibt er sich kämpferisch und sagt, aufstehen, weitermachen, nach vorne schauen. Etwas royaler wurde es bei Fürst Albert und Fürstin Charlene von Monaco. Die beiden haben sich jetzt mit den Zwillingen Jacques und Gabriella in Rust gezeigt. Mit dabei waren auch Alberts Schwester Prinzessin Stephanie. Anlass war ein offizieller Termin rund um die neue Monaco-Themenwelt im Europapark. Für Gesprächsstoff sorgte dabei aber nicht nur der Familienauftritt selbst, sondern auch die Dynamik zwischen Charlene und Stephanie. Mal wirkten die beiden sehr vertraut, liefen sogar Hand in Hand. Dann gab es rund um das Eröffnungsband offenbar auch einen etwas unangenehmen Moment. Kurz gesagt, ein royaler Familienauftritt mit ziemlich viel Gefühl und einer kleinen Portion Frost zwischendurch.
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Ja, Ibo mit Ibiza. Manche sagen, die in diesen Wochen Urlaub gemacht haben auf Ibiza, auf Mallorca. Das war ein erfrischender Urlaub, ne? Sehr kühl im Vergleich zu diesem 40-Grad-Wochenende in Deutschland. Ihr hört Antenne Schlager jetzt mit Anna-Karina Wojcik.

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4: Heute vor allen Dingen noch im Süden und Osten kräftige Schauer und Gewitter, ansonsten auch dort freundlicher. Ansonsten in Deutschland heiter bis wolkig, regional noch ganz vereinzelt mal ein Schäuerchen oder ein Gewitter mit dabei. Im Südwesten meist trocken, Höchstwerte zwischen 20 und 28 Grad. Morgen dann im Norden und Nordwesten unbeständiger, im Süden bleibt's freundlicher, 19 bis 29 Grad dann.
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0: Antenne Schlager an diesem Mittwochvormittag. Ja, auch heute tut's noch ein bisschen weh. Deutschland ist im 16. Finale gescheitert und damit raus aus der WM. Also ganz Deutschland sucht jetzt, würde ich mal sagen, nach positiven Floskeln, versuchen die Frage, warum wir ausgeschieden sind, mit was Schönem zu beantworten. Vor allem Fußball, da sind ja eigentlich Profis darin, diese perfekten Floskeln nach dem Spiel zu finden. Wir haben das ja schon an vielen anderen Berufsgruppen getestet. Wie komisch das klingen würde, wenn die ihren Arbeitstag so zusammenfassen würden. Antenne Schlager-Redakteur Hannes Westermann, der lässt heute mal den Friseur zu Wort kommen.
1: Ja, an einem Tag wie heute, da musst du dein Gegenüber ein bisschen locken, wenn Locken gewünscht sind. Sonst wird's haarig. Da ist die Kommunikation eben extrem wichtig. Ich glaube aber, die Schnittstellen haben heute gepasst. Wir hatten ja jetzt auch die ein oder andere Glückssträhne. Als dann der eine Herr eine Glatze haben wollte, klar, da heißt es irgendwie den Kopf freikriegen. Solche Kunden gibt's immer wieder. Kannst du natürlich nicht alle über einen Kamm scheren. Ich denke, wir müssen am Ende des Tages selbst in den Spiegel schauen und gucken, was wir an uns verbessern können. Die hängenden Spitzen vielleicht nochmal überdenken. Am Ende geht es bei den Entscheidungen auch nur um Zentimeter. Einen guten Ansatz hat man, glaube ich, gesehen, aber vielleicht hätten wir es insgesamt ohne Verlängerung schaffen müssen. So haben wir leider nicht so gut abgeschnitten.
0: Fußballfloskeln beim Friseur. Danke, Hannes.
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Antenne Schlager am Mittwochvormittag. Viel Spaß gleich mit meiner lieben Kollegin Annika Reichl. Ich bin Tom Meyer, hab jetzt Matze Reim für euch. Alles, was ich will.

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2: Ich bin Ursula Winkler. Der Tankrabatt ist vorbei. Das könnte sich um 12 Uhr besonders bemerkbar machen, denn der Steuerrabatt ist zwar seit Mitternacht Geschichte, Preiserhöhungen sind aber nur mittags erlaubt. Offensichtlich haben aber viele Tankstellen die Preise zuletzt schon stark erhöht.
3: Viele Autofahrer haben die letzten Stunden des Tankrabatts noch genutzt. An manchen Tankstellen gab es teils riesige Schlangen. Der ADAC hält die aktuellen Preisaufschläge trotzdem für nicht gerechtfertigt. Die Ölpreise seien zuletzt gesunken. Trotzdem hätten die Mineralölkonzerne die höhere Steuer offenbar schon vor dem offiziellen Ende des Tankrabatts eingepreist. Das Bundeskartellamt hat angekündigt, überzogene Erhöhungen genau zu prüfen. Zoe Tassovali, Nachrichtenredaktion.
2: Rente, Steuern, Gesundheit, Pflege. Die schwarz-rote Bundesregierung will in dieser Woche ein großes Reformpaket schnüren. Dazu gibt es allerdings noch einige Streitthemen, die heute Abend im Koalitionsausschuss Thema werden.
4: Bei der Rente ist sich Schwarz-Rot weitgehend einig. Die Vorschläge der Rentenkommission sollen vollumfänglich umgesetzt werden. Und bei der Gesundheitsreform sollen die ersten Gesetze schon bis Jahresende fix sein. Streit gibt es dagegen noch bei den Themen Steuern und Arbeitszeit. Die SPD will kleinere Einkommen entlasten und dafür Gutverdiener ab 100.000 Euro und Erben stärker zur Kasse bitten, was die Union in der vorgeschlagenen Form ablehnt. CDU und CSU wollen den 8-Stunden-Arbeitstag dagegen mit einer Wochenarbeitszeit ablösen. Dagegen machen wiederum die Gewerkschaften mobil. Tanja Wagner, Nachrichtenredaktion.
2: Das Auswärtige Amt hat seine Reisewarnung für Russland wegen der verstärkten ukrainischen Drohnenangriffe massiv ausgeweitet. Gewarnt wird jetzt vor Reisen im ganzen Land. Bisher galt dies nur für die an die Ukraine angrenzenden Gebiete. Die Begründung, es sei mit erheblicher Gefährdung zu rechnen. Für deutsche Staatsangehörige und deutsch-russische Doppelstaatler bestehe außerdem die Gefahr willkürlicher Festnahmen. Etwa 30% der 25-Jährigen in Deutschland haben im vergangenen Jahr noch bei ihren Eltern gewohnt. Damit sei der Anteil etwas höher gewesen als in den Jahren davor, teilte das Statistische Bundesamt mit. Söhne leben demnach deutlich länger zu Hause als Töchter. 36% der Männer waren mit 25 Jahren noch nicht ausgezogen. Bei den Frauen waren es nur 23%.
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5: Heute ist der perfekte Tag, um die Wohnung ein bisschen kühler zu lüften im Süden und im Osten. Da gibt's heute viele Wolken, zahlreiche Schauer und Gewitter sind noch unterwegs. Es besteht auch weiterhin Unwettergefahr durch Starkregen. Auch die Gefahr von Sturmböen ist da. Und sonst wechseln sich aber auch oft Sonne und Wolken ab. Am freundlichsten ist es heute im Westen. Da scheint die Sonne wirklich oft. Und die Temperaturen, na, die sind jetzt deutlich kühler. Maximal 18 Grad im Erzgebirge und bis 28 Grad am Oberrhein, also keine über 30 Grad heute mehr.
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0: 25 Grad daraus zu kriegen. Heute heißt es mal ein bisschen Luft holen. Morgen kommt der Sommer aber dann zum Teil auch schon wieder zurück. Und wir sind hier eh sommerlich unterwegs. Außerdem gibt's die beste Musik. Gleich wird's kultig mit der Münchner Freiheit. Und jetzt unsere gute Laune Schweizerin. Hier ist Beatrice Egli und der Kick im Augenblick.
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So eine wunderschöne Nummer, oder? Von Joey Heindle, schwer zu erklären. Hier gehört bei Antenne Schlager. Ja, nicht umsonst war Joey mit der Nummer ja mehrere Wochen auf Platz 1 der Radiocharts, sehr verdient. Der Promoter, weiß ich noch ganz genau, hat mir damals gesagt, Annika, der Joey, der veröffentlicht einen Song. Ich sage dir, das wird ein richtiger Radiohit. Und ich muss sagen, er hat ein gutes Verständnis dafür gehabt, denn er hat recht, es wurde ein Radiohit oder ist vielmehr immer noch ein Radiohit. Schön, dass ihr alle mit dabei seid. Ich freue mich sehr. Wir verbringen den Tag zusammen heute bis 15 Uhr. Und ja, die große Frage ist eigentlich Fußball-WM. Schaut ihr trotzdem noch weiter das Turnier? Möchte ich mal gerne wissen. Bin ich gespannt. Ich ja, ich bin ja eh großer Fußballfan und ich würde mich fast schon festlegen. Ich glaube ja, Frankreich wird Weltmeister. Aber schauen wir mal. Jetzt geht's auf jeden Fall hier weiter mit Anna-Maria Zimmermann und 100.000 leuchtende Sterne. Einen wunderschönen Mittwoch für euch.

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0: Antenne Schlager mit der Schlagerkönigin Andrea Berg. Die Gefühle haben Schweigepflicht. Ja, und da höre ich uns alle doch schon laut mitsingen.
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10: Ich bin Ursula Winkler. Der Tankrabatt ist vorbei und wirkt vereinzelt noch immer, denn der Steuerrabatt ist zwar seit Mitternacht Geschichte, Preiserhöhungen sind aber nur mittags erlaubt. Insgesamt zeigten sich heute bereits an vielen Tankstellen höhere Preise als zuletzt, obwohl der Morgen eigentlich zu den günstigsten Zeiten gehört. Für Superbenzin und Diesel wurden in der Regel Preise über 1,90 Euro pro Liter verlangt. Rente, Steuern, Gesundheit, Pflege. Die schwarz-rote Bundesregierung will in dieser Woche ein großes Reformpaket schnüren. Der Bundesverband der deutschen Industrie hat die Koalition wegen der Wirtschaftskrise aufgefordert, ein Paket für mehr Wachstum und Wettbewerbsfähigkeit zu liefern.
11: Die Industrie, Handwerksverbände, Start-ups, sie alle haben seit Jahren vor allem eine Forderung: bitte weniger Papierkram, weniger Anträge und bitte eine schnellere Bearbeitungszeit. Kurz: Bürokratieabbau. Und auch das ist ein Thema für die Bundesregierung.

0: Sie will da liefern. Beim Koalitionsausschuss will Schwarz-Rot auch eine Reform der Einkommensteuer voranbringen. Um kleine und mittlere Einkommen zu entlasten, will die SPD unter anderem einen höheren Spitzensteuersatz. CDU und CSU passt das nicht. Lea Matschullert, Berlin.
1: Ab heute heißt die Unterstützung für Langzeitarbeitslose nicht mehr Bürgergeld, sondern Grundsicherung. Es treten auch deutlich schärfere Regeln für die Bezieher in Kraft.
2: Wer zumutbare Arbeit ablehnt, Fördermaßnahmen abbricht oder wiederholt Termine beim Jobcenter versäumt, muss mit drastischen Leistungskürzungen rechnen, bis hin zur kompletten Einstellung aller Zahlungen. Außerdem muss ab jetzt jeder, der mehr als 15.000 Euro Vermögen angespart hat, dieses Geld zum Leben nutzen. Bislang galt im ersten Jahr eine Grenze von 40.000 Euro. Über die Höhe der Zahlungen wird politisch zwar diskutiert, vor allem aus der CDU und CSU kommen Forderungen, den Regelsatz zu kürzen, aber im Moment bleibt er unverändert bei 563 Euro für Alleinstehende. Uli Reitinger, Berlin.
1: Die Deutsche Bahn stattet ab sofort rund 2000 Mitarbeiterinnen und Mitarbeiter im Fernverkehr mit sogenannten Bodycams aus. Das umfasse etwa Zugbegleiterinnen und Zugbegleiter oder Beschäftigte in der Bordgastronomie, wie der Konzern mitteilte. Die Nutzung der Kameras bleibe freiwillig. So sollen die Mitarbeiter Übergriffe durch Fahrgäste besser dokumentieren können und ihre Sicherheit soll sich dadurch erhöhen.
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4: Heute am Mittwoch sind zunächst im Osten und Südosten viele Wolken, zahlreiche Schauer und Gewitter sind unterwegs. Dabei gibt es weiterhin Unwettergefahr durch Starkregen. Im Südosten auch wieder die Gefahr von Sturmböen. Regional kann es auch länger regnen. Sonst im Rest wechseln sich Sonne und Wolken ab. Und vor allem in den nördlichen und östlichen Landesteilen gibt es auch wieder neue Gewitter. Im Westen, da haben wir heute am meisten Sonne. Und die Temperaturen, nun sind sie wirklich kühler. 18 Grad im Erzgebirge und bis zu 29 Grad gibt's heute am Oberrhein.

Da gab es ja einige Gewitter noch gestern, auch heute im Verlauf des Tages. Aber jetzt können wir endlich mal ein bisschen durchlüften und die Wohnungen abkühlen. Ja, ich weiß nicht, wie viel ihr da geschwitzt habt so in den vergangenen Tagen. Ich sehr viel. Ja, ich habe mich irgendwann dann schon mit dem Fächer hingesetzt. Schön, dass ihr mit dabei seid. Gleich wird's kultig mit der wunderbaren WG Leandros. Und jetzt gibt's das ungarische Blut. Natürlich

0: Antenne Schlager an diesem Mittwoch, eine wunderschöne Mittagspause für euch. Und die WM ist ja weiterhin in vollem Gange, wenn auch ohne Deutschland nach dem, sehr merkwürdigen Spiel von Montag auf Dienstagnacht. Jetzt haben wir das alle, glaube ich, so langsam verdaut. Die WM ist ja aber noch wirklich mit vielen, vielen Mannschaften am Start und die richtig spannenden Spiele, die kommen ja auch erst noch. Ich lege mich ja mittlerweile fast fest und sage, Frankreich wird's. Also die überzeugen ja wirklich bei jedem Spiel. Aber schaut ihr jetzt überhaupt noch die WM oder interessiert euch das nicht mehr jetzt, wo Deutschland raus ist? Das wollten wir mal von euch wissen.
1: Relativ gestorben. Also ich gucke wenig an, außer Kapverde-Spiele. Go Kapverde. Yeah.
2: Also ich werde weiter gucken, weil es geht ja um den Fußball, auch wenn Deutschland raus ist, was schade ist, oder die Niederlande natürlich auch. Ansonsten, nein, es wird weitergeguckt. Es bleibt ein spannendes Spiel. Wir hoffen auf sehr gute Spiele, ohne viele Fouls, ohne irgendwelche Schiedsrichterentscheidungen, die nicht ganz so richtig sein könnten.
3: Ich feuere eher andere Teams an. Diese ganzen Underdogs zum Beispiel, die man vorher nie so auf dem Schirm hat. Zum Beispiel Ghana gefällt mir sehr gut. Die spielen einen sehr abwehrstarken Fußball. Der gefällt mir, das, was ich gesehen habe.
4: Ich gucke nur Spiele, die mich interessieren von den Teams. Ich weiß aber noch nicht genau, wann die ja dann spielen, weil man muss ja gucken, wann die jetzt oder wie die weiterkommen, ob die weiterkommen mit einem Drum und Dran. Aber so ein bisschen gucke ich immer noch.
0: Also ich merke, viele sind trotzdem mit dabei. Ja, und das hängt ja auch immer ein bisschen von den Uhrzeiten ab, ne? Schlaf brauchen wir schließlich alle ein bisschen. Und das kommt bei der WM ja hier auch öfter mal zu kurz. Jetzt geht's weiter mit dem wunderbaren Eloy de Jong. Der teilt unser Schicksal, auch die Niederlande ja mittlerweile raus. Hier ist Schritt für Schritt.

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Gitte Henning, ich will alles. Kultmusik hier gehört bei Antenne Schlager und das ist genau das Motto von Gitte Henning, ich will alles, denn in dieser Woche ist sie ja 80 Jahre jung geworden und hat dazu gesagt, sie hat noch so viel vor und will noch so viel machen. Also ist wirklich der passende Song für diese großartige Frau. Wäre vielleicht auch mal ein Gast für den Antenne Schlager Star Talk, fällt mir da an dieser Stelle ein, denn wir sind ja weiter für euch am Akquirieren von Stars und in dieser Woche geht's auch wieder weiter, denn morgen kommt die wunderbare Linda Hesse zu mir. Das wird wirklich großartig mit ihr. So viel kann ich schon mal verraten. Wir haben über so viele Themen geplaudert und es wurde auch richtig privat, vor allem als es um das Thema Mama sein und Patchwork-Familie ging. 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Und jetzt geht's hier natürlich weiter mit der besten Musik vom Kultigen. Kommen wir jetzt zu Ben Zucker. Hier ist Guten Morgen Welt.

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11: Ich bin Ursula Winkler. Seit Mitternacht ist der Tankrabatt vorbei und an den meisten Tankstellen sind die Preise inzwischen wieder deutlich gestiegen. Nur vereinzelt können Autofahrer noch vom Rabatt profitieren, heißt es unter anderem vom ADAC.
12: Viele Autofahrer haben die letzten Stunden des Tankrabatts noch genutzt. An manchen Tankstellen gab es teils riesige Schlangen. Der ADAC hält die aktuellen Preisaufschläge trotzdem für nicht gerechtfertigt. Die Ölpreise seien zuletzt gesunken. Trotzdem hätten die Mineralölkonzerne die höhere Steuer offenbar schon vor dem offiziellen Ende des Tankrabatts eingepreist. Das Bundeskartellamt hat angekündigt, überzogene Erhöhungen genau zu prüfen. Zoe Tassovali, Nachrichtenredaktion.
11: Die Spitzen von Union und SPD kommen heute zu den möglicherweise entscheidenden Beratungen über ihr Reformpaket zusammen. Im Koalitionsausschuss wird es unter anderem um Steuerentlastungen kleiner und mittlerer Einkommen, Arbeitsmarktreformen sowie Rente, Gesundheit und Pflege gehen. Ob es schon heute zu Entscheidungen kommt, ist offen. Die Koalition will sich nicht unter Zeitdruck setzen lassen. Ab heute kann man die Steuererklärung mit nur einem Klick erstellen. Die entsprechende App ist allerdings noch nicht für alle Steuerzahler nutzbar.
13: Die App ist zunächst nur für ledige und kinderlose Arbeitnehmerinnen und Arbeitnehmer nutzbar, sowie für Rentner und Pensionäre. Wer mitmachen will, muss sich nur bei der Mein Elster Plus App anmelden. Dann schickt das Finanzamt eine fertige Steuererklärung für das Jahr 2025 mit den Daten, die der Behörde bereits vorliegen. Außerdem verschickt das Finanzamt eine Vorschau auf den Steuerbescheid. Wenn einem das alles so passt, reicht ein Klick, um die Steuererklärung einzureichen. Man kann sie bei Bedarf aber auch noch anpassen. Uli Reitinger, Nachrichtenredaktion.
11: Etwa 30% der 25-Jährigen in Deutschland haben im vergangenen Jahr noch bei ihren Eltern gewohnt. Damit sei der Anteil etwas höher gewesen als in den Jahren davor, teilte das Statistische Bundesamt mit. Söhne leben demnach deutlich länger zu Hause als Töchter. 36% der Männer waren mit 25 Jahren noch nicht ausgezogen. Bei den Frauen waren es nur 23%.
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15: Heute ist der perfekte Tag, um die Wohnung ein bisschen kühler zu lüften. Im Süden und im Osten, da gibt's heute viele Wolken. Zahlreiche Schauer und Gewitter sind noch unterwegs. Es besteht auch weiterhin Unwettergefahr durch starke Regen. Auch die Gefahr von Sturmböen ist da. Und sonst wechseln sich aber auch oft Sonne und Wolken ab. Am freundlichsten ist es heute im Westen. Da scheint die Sonne wirklich oft. Und die Temperaturen, na, die sind jetzt deutlich kühler. Maximal 18 Grad im Erzgebirge und bis 28 Grad am Oberrhein, also keine über 30 Grad heute mehr.

kurz nach 13 Uhr schon an diesem Mittwoch. Schön, dass ihr alle mit dabei seid. 2 Stunden verbringen wir noch zusammen und da geht es gleich auch noch um den Tankrabatt, der ja nun vorbei ist, was uns erwartet. Ich bin sehr gespannt auf die Infos. Außerdem die beste Musik. Neue Single von Sonja Liebing ist gleich mit dabei. Jetzt aber erstmal Matthias Reim, der ja in diesem Jahr auf großer Jubiläumstour ist. Und der Song darf auch nicht fehlen. Hier ist der Himmel voller Geist.

0: Sonja Liebing und schon längst verliebt. Hier gehört bei Antenne Schlager ganz neue Musik. Und ja, ich wünsche euch jetzt erstmal eine wunderschöne Mittagspause an diesem Mittwoch, an dem Tag des Durchatmens. Ich habe heute Morgen schon richtig kühle Luft in meine Wohnung gelassen, wo ich ja die letzten Tage wirklich teilweise vor mich hinvegetiert bin und vor so einem kleinen Kühllüfter saß, weil ich einfach nur geschwitzt habe. Ja, und vor allem Grüße an alle, die jetzt die Zeit in der Dachgeschosswohnung überstanden haben. Da habe ich ja wirklich sehr lustige Stories, aber auch per Instagram gesehen.
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0: Immer noch so ein Ohrwurm von Howard Carpendale. Hello again, ein echter Schlager, den auch hier gehört bei Antenne Schlager. Und heute ist es soweit. Der Tankrabatt ist vorbei. Viele waren ja an den vergangenen Tagen an der Tankstelle zu sehen. Das war ja wirklich so voll. Ich war am Montag nochmal schnell und die haben ja wirklich nochmal mit ihren Preisen da auch ein bisschen gefühlt Roulette gespielt. Und bis 12 Uhr konnte ja heute nicht an der Uhr gedreht werden. Jetzt ist aber der Tankrabatt weg und die Experten rechnen da wirklich mit einigen erhöhten Preisen. Wir wollen jetzt nochmal darüber sprechen. Was erwartet uns an der Zapfsäule, wenn der Tankrabatt jetzt nun weg ist? Das verrät uns unsere Expertin Claudia Wächter, denn die große Frage ist natürlich, wie entwickeln sich die Preise? Claudia, auf was müssen wir uns einstellen?
1: Ja, Sprit wird teurer, logisch. Manche befürchten sogar Rekordsprünge nach oben. Obwohl die Ölpreise ja im Moment in die andere Richtung gehen und die Regierung, die will auch genau prüfen, ob die Mineralölkonzerne eventuell extra Gewinne einsacken. Ab heute Mittag, einmal pro Tag, dürfen die Tankstellen die Preise ja weiterhin erhöhen. Und viele haben deshalb ja auch schon gestern nochmal vollgetankt.
0: Dankeschön, Claudia. Also ich rechne mit allem, aber ich bin zum Glück vollgetankt. Also ich hoffe, ihr wart auch so schnell. Über alle Entwicklungen halten wir euch dann natürlich selbstverständlich auch auf dem Laufenden. Und jetzt tanzen wir schon mal eine Runde Richtung Wochenende. Hier ist Annemarie Eifeld und hör nicht auf zu tanzen.

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11: Ich bin Thomas Bliskin. Die Spitzen von Union und SPD kommen heute zu den möglicherweise entscheidenden Beratungen über ihr Reformpaket zusammen. Im Koalitionsausschuss wird es unter anderem um Steuerentlastungen kleiner und mittlerer Einkommen, Arbeitsmarktreformen und Bürokratieabbau gehen.
12: Die Industrie, Handwerksverbände, Start-ups, sie alle haben seit Jahren vor allem eine Forderung: bitte weniger Papierkram, weniger Anträge und bitte eine schnellere Bearbeitungszeit. Kurz Bürokratieabbau. Und auch das ist ein Thema für die Bundesregierung. Sie will da liefern. Beim Koalitionsausschuss will Schwarz-Rot auch eine Reform der Einkommensteuer voranbringen. Um kleine und mittlere Einkommen zu entlasten, will die SPD unter anderem einen höheren Spitzensteuersatz. CDU und CSU passt das nicht. Lea Matschullert, Berlin.
11: Das Auswärtige Amt hat seine Reisewarnung für Russland angesichts der verstärkten ukrainischen Drohnenangriffe massiv ausgeweitet. Gewarnt wird jetzt vor Reisen im ganzen Land. Bisher galt das nur für die an die Ukraine angrenzenden Gebiete. Begründet wird dieser Schritt damit, dass in ganz Russland mit erheblicher Gefährdung durch Drohnen bzw. Trümmerteilen von Drohnen zu rechnen sei. Für deutsche Staatsangehörige bestehe zudem die Gefahr willkürlicher Festnahmen. Noch nie waren die Ozeane im Juni so warm. Die Oberflächentemperatur der Weltmeere hat zum Sommerbeginn einen neuen Rekord erreicht. Das haben die Experten des EU-Klimadienstes Copernicus und des Copernicus-Meeresdienstes gemessen.
13: Etwa 21 Grad Wassertemperatur haben die Experten gemessen. Die Adria, das Mittelmeer.

0: Er wird sich in diesem Sommer für viele Urlauber wohl anfühlen wie eine Badewanne. Zumal in den kommenden Monaten wohl weitere Rekorde gebrochen werden. Grund für die Erwärmung sei der Klimawandel und das Klimaphänomen El Niño, so die Fachleute. Und das bedeutet auch, möglicherweise wird es häufiger Starkregen geben, Sturm und Überschwemmungen. Claudia Wächter, Nachrichtenredaktion.
1: Und zum Fußball-Bundestrainer Julian Nagelsmann ist nach dem Aus bei der WM kommentarlos nach Deutschland zurückgekehrt. Am Flughafen München verließ der 38-Jährige das Gebäude bei strömendem Regen durch einen Hinterausgang an einem Dutzend Journalisten vorbei, die vergeblich auf eine Stellungnahme warteten. Fans waren nicht gekommen.
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3: Heute am Mittwoch sind zunächst im Osten und Südosten viele Wolken, zahlreiche Schauer und Gewitter sind unterwegs. Dabei gibt es weiterhin Unwettergefahr durch Starkregen. Im Südosten auch wieder die Gefahr von Sturmböen. Regional kann es auch länger regnen. Sonst im Rest wechseln sich Sonne und Wolken ab. Und vor allem in den nördlichen und östlichen Landesteilen gibt es auch wieder neue Gewitter. Im Westen, da haben wir heute am meisten Sonne und die Temperaturen. Nun sind sie wirklich kühler. 18 Grad im Erzgebirge und bis zu 29 Grad gibt's heute am Oberrhein.

auch gleich Vanessa Mai bei mir mit Rohdiamant. Außerdem ein wunderbarer Kulthit, den können wir alle laut mitsingen, von Udo Jürgens. Ich war noch niemals in New York. Jetzt aber erstmal die Band, die in diesem Jahr 5-jähriges feiert, hat mir Daniel Johnson ja im Antenne Schlager Star Talk verraten. Da wird es auch Überraschungen geben. Jetzt hören wir sie. Hier ist Lee.

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1: Vanessa Mai und Rohdiamant hier gehört bei Antenne Schlager. Ja, und auch die liebe Vanessa war ja zu Gast im Antenne Schlager Star Talk. 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Und jetzt geht's hier weiter mit Thomas Anders und sie sagte doch, sie liebt mich. Florian Silbereisen ist natürlich auch mit dabei, den möchte ich euch nicht vorenthalten, dass du der beiden.

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Dies ist Gordon Mackenzies Lied, sein Lied von Albany, dem stolzen Schloss seines Clans, das er eines Tages für immer

Antennenschlager mit Roger Whittaker und Albany, einen Schlager-Dino hier zum Abschluss bei uns. Und ja, jetzt sage ich schon wieder Tschüss, denn ab 15 Uhr übernimmt die liebe Hanna das Mikrofon, bringt euch Richtung Feierabend. 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Unsere neue Folge kommt, nämlich mit der wunderbaren Linda Hesse. Die haben wir davor schon gehört mit dem Kleinstadt-Casanova. Und genau um den geht es auch. 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Wie sie das so macht, das erzählt uns Linda. 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Alles Themen morgen im Podcast. Freue ich mich sehr, wenn der erscheint. Das war ein sehr lustiges Gespräch. Ich hatte noch 3 Tage danach immer noch gute Laune, weil wir auch einige Lachanfälle hatten, als es dann ums Thema Feuerwehrmänner ging. Also seid gespannt. Linda Hesse, morgen der Antenne Schlager Star Talk. Jetzt macht euch noch einen wunderschönen Mittwoch. Schön durchlüften bei den angenehmen Temperaturen. Und ich freue mich auf euch morgen. Dann aber ab 14 Uhr. Bis dann.

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11: Ich bin Thomas Bleskin. Mit der heutigen Mittagserhöhung haben die Spritpreise die Marke von 2 Euro je Liter deutlich überschritten. Nach Angaben des ADAC kostet Super E10 im bundesweiten Durchschnitt jetzt 2,15 Euro pro Liter, Diesel 2,11 Euro. Damit liegen die Preise nach dem Auslaufen des Tankrabatts deutlich über dem Niveau der vergangenen Wochen.
12: Genau damit hatten viele Autofahrer gerechnet. Eine Überraschung war das also nicht. Und viele sind am späten Vormittag noch einmal schnell an die Zapfsäule gerollt. Zum Last-Minute-Tanken nach dem Motto »Mitnehmen, was geht«. Auch der ADAC hatte einen Preisanstieg vorhergesagt und Tankstellenbetreiber kritisiert. Denn die hatten bereits gestern die Preise erhöht, als in vielen Tanks noch günstig versteuerter Kraftstoff war. Claudia Wächter, Nachrichtenredaktion.
11: Vor den Beratungen des Koalitionsausschusses hat sich Bundeskanzler Merz zuversichtlich über eine Einigung auf ein Reformpaket gezeigt. Ziel sei es, die Wettbewerbsfähigkeit der Wirtschaft zu stärken und Investitionen sowie den privaten Konsum anzukurbeln, so der Kanzler. CDU, CSU und SPD wollen dazu heute im Kanzleramt beraten.
13: Die Industrie, Handwerksverbände, Start-ups, sie alle haben seit Jahren vor allem eine Forderung: bitte weniger Papierkram, weniger Anträge und bitte eine schnellere Bearbeitungszeit. Kurz, Bürokratieabbau. Und auch das ist ein Thema für die Bundesregierung. Sie will da liefern. Beim Koalitionsausschuss will Schwarz-Rot auch eine Reform der Einkommensteuer voranbringen. Um kleine und mittlere Einkommen zu entlasten, will die SPD unter anderem einen höheren Spitzensteuersatz. CDU und CSU passt das nicht. Lea Matschullert, Berlin.
11: Das Auswärtige Amt hat seine Reisewarnung für Russland angesichts der verstärkten ukrainischen Drohnenangriffe massiv ausgeweitet. Gewarnt wird jetzt vor Reisen im ganzen Land. Bisher galt das nur für die an die Ukraine angrenzenden Gebiete. Begründet wird dieser Schritt damit, dass in ganz Russland mit erheblicher Gefährdung durch Drohnen bzw. Trümmerteilen von Drohnen zu rechnen sei. Bundestrainer Julian Nagelsmann ist nach dem Aus bei der Fußball-WM kommentarlos nach Deutschland zurückgekehrt. Am Flughafen München verließ der 38-Jährige das Gebäude bei strömendem Regen durch einen Hinterausgang an einem Dutzend Journalisten vorbei, die vergeblich auf eine Stellungnahme warteten.

0: Fans waren nicht gekommen.
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2: Nach einem teils turbulenten Start zeigt sich der Nachmittag schon deutlich freundlicher. Die kräftigen Gewitter verabschieden sich langsam nach Osten und von Westen her kommt immer öfter die Sonne raus. Einzelne Schauer oder Gewitter sind zwar noch möglich, der Südwesten Deutschlands bleibt aber meist trocken. Dazu gibt's angenehme 20 bis 26 Grad, am Oberrhein sogar bis zu 28 Grad. In der Nacht klingen die letzten Schauer weitgehend ab bei noch 15 bis 8 Grad. Morgen teilen sich dann die Aussichten. Im Norden ziehen wieder Regenwolken auf. Im Süden bleibt es meist heiter und mit bis zu 29 Grad richtig schön sommerlich.
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2: 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Das ist der Mittwochnachmittag. Schön, dass ihr dabei seid. Ich habe für euch jetzt drei Schlager am Stück und Brunner und Stelzer machen den Anfang.
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0: Schönen Mittwochnachmittag, Antenne Schlager ist hier und jetzt gibt's wieder das Neueste aus der Welt der Promis von Tom Meyer.
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2: Bei Maite Kelly wurde es auf der Bühne jetzt kurz ziemlich ernst. Beim Schlagersommer Open Air in Löbau hat sie ihr Konzert unterbrochen und einigen Zuschauern eine klare Ansage gemacht. Der Grund: extreme Nahaufnahmen mit Zoom-Kameras. Maite machte deutlich, dass solche Bilder für sie entwürdigend seien, gerade wenn sie später im Netz landen und fiese Kommentare nach sich ziehen. Dazu kam offenbar, mit einem Pressefotografen war laut ihrem Team eigentlich klar abgesprochen, dass er nur während der ersten drei Songs fotografieren darf. Daran soll er sich aber nicht gehalten haben und danach einfach weiter fotografiert haben. Und genau das habe die Situation schließlich eskalieren lassen. Und auch bei Jürgen Hingsen gibt's schwere Zeiten. Der ehemalige Zehnkampfmeister hat offen über massive Geldprobleme gesprochen. Gegen den 68-Jährigen läuft ein Insolvenzverfahren. Die Schulden sollen im sechsstelligen Bereich liegen. Hingsen sagt selbst, er habe vor rund 15 oder 16 Jahren finanziell falsche Entscheidungen getroffen. Unter anderem bei Investments in Firmen aus den Bereichen Rohstoffe und erneuerbare Energien. Trotzdem gibt er sich kämpferisch und sagt, aufstehen, weitermachen, nach vorne schauen. Etwas royaler wurde es bei Fürst Albert und Fürstin Charlene von Monaco. Die beiden haben sich jetzt mit den Zwillingen Jacques und Gabriella in Rust gezeigt. Mit dabei waren auch Alberts Schwester Prinzessin Stephanie. Anlass war ein offizieller Termin rund um die neue Monaco-Themenwelt im Europapark. Für Gesprächsstoff sorgte dabei aber nicht nur der Familienauftritt selbst, sondern auch die Dynamik zwischen Charlene und Stephanie. Mal wirkten die beiden sehr vertraut, liefen sogar Hand in Hand. Dann gab es rund um das Eröffnungsband offenbar auch einen etwas unangenehmen Moment. Kurz gesagt, ein royaler Familienauftritt mit ziemlich viel Gefühl und einer kleinen Portion Frost zwischendurch.
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6: Ich bin Thomas Bleskin. Vor der Sitzung des Koalitionsausschusses hat sich Bundeskanzler Merz zuversichtlich über Fortschritte bei dem geplanten Reformpaket gezeigt. Der CDU-Vorsitzende sagte, Ziel sei es, die Wettbewerbsfähigkeit der Wirtschaft zu stärken und Investitionen sowie den privaten Konsum anzukurbeln.
7: Wir werden heute einige Zeit brauchen, um über die Themen zu sprechen, die wir gemeinsam für notwendig und für richtig halten. Es geht jetzt vor allem darum, die Wettbewerbsfähigkeit unserer Wirtschaft wieder zu stärken. Wir müssen die Rahmenbedingungen verbessern. Dazu wird es Vorschläge geben zum Rückbau der Bürokratie. Es wird weitere Vorschläge geben zur Modernisierung unseres Staatswesens, zur Digitalisierung. Und wir werden auch über das Thema Steuern und Arbeitsmarkt sprechen. Das Ganze ist ein Prozess, der ist gut vorbereitet, aber noch nicht abgeschlossen.
6: Merz erwartet die Vorstellung der Ergebnisse für morgen. Mit der heutigen Mittagserhöhung haben die Spritpreise die Marke von 2 Euro je Liter deutlich überschritten. Nach Angaben des ADAC kostet Super E10 im bundesweiten Durchschnitt jetzt 2,15 Euro pro Liter, Diesel 2,11 Euro.
8: Genau damit hatten viele Autofahrer gerechnet. Eine Überraschung war das also nicht. Und viele sind am späten Vormittag noch einmal schnell an die Zapfsäule gerollt. Zum Last-Minute-Tanken nach dem Motto, mitnehmen was geht. Auch der ADAC hatte einen Preisanstieg vorhergesagt und Tankstellenbetreiber kritisiert. Denn die hatten bereits gestern die Preise erhöht, als in vielen Tanks noch günstig versteuerter Kraftstoff war. Claudia Wächter, Nachrichtenredaktion.
6: Das Auswärtige Amt hat seine Reisewarnung für Russland angesichts der verstärkten ukrainischen Drohnenangriffe massiv ausgeweitet. Gewarnt wird jetzt vor Reisen im ganzen Land. Bisher galt das nur für die an die Ukraine angrenzenden Gebiete. Begründet wird dieser Schritt damit, dass in ganz Russland mit erheblicher Gefährdung durch Drohnen bzw. Trümmerteilen von Drohnen zu rechnen sei. Der umstrittene Kommentar von Kanzler Merz zum WM aus der deutschen Fußballnationalmannschaft geht nach Angaben der Bundesregierung auf eine Kommunikationspanne zurück. Ein Sprecher erklärte, auf der Plattform X sei versehentlich ein für einen anderen Spielverlauf vorbereiteter Beitrag veröffentlicht worden. Merz sei über das Ausscheiden der Mannschaft enttäuscht.
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1: Der Nachmittag bringt langsam Entspannung. Die teils heftigen Gewitter und Starkregenfälle ziehen nach und nach Richtung Osten ab. Dahinter lockert der Himmel meist wieder auf. Ganz trocken bleibt es aber nicht. Hier und da sind noch einzelne Schauer oder Gewitter möglich. Am freundlichsten ist es im Südwesten Deutschlands, da ist es meist trocken. Die Temperaturen liegen zwischen 20 und 26 Grad. Am Oberrhein sind bis zu 28 Grad drin. In der Nacht beruhigt sich das Wetter weiter bei noch 15 bis 8 Grad. Morgen wird es im Norden wieder wechselhafter, während der Süden überwiegend sonnig und trocken bleibt, bei bis zu 29 Grad am Oberrhein.
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1: Die Ferienzeit ist da und ihr habt gar nichts gebucht? Gut, denn ihr müsst ja auch gar nicht weit wegfliegen, um Urlaubsfeeling pur zu haben. Wo ihr es euch auch hier in Deutschland gut gehen lassen könnt, das hört ihr in gut 10 Minuten.

0: Christine Stark mit ihrer neuen Single Alemannia habt ihr gerade hier gehört bei Antenne Schlager. Und passenderweise geht es jetzt in diesem Beitrag auch um Alemannia. Denn endlich sind sie da. Die ersten Bundesländer sind schon in die Sommerferien gestartet. Allerdings wird Reisen ja immer teurer. Trotzdem muss niemand auf Urlaubsstimmung verzichten. Auch in Deutschland gibt es Orte, die echtes Fernreisefeeling vermitteln. Dominik Kotzur.
1: Zum Beispiel in Bayern. Die kleine Inselstadt Lindau am Bodensee ist im Sommer ein perfekter Urlaubsort mit Promenaden, Eisdielen und dazu der Blick auf den See und die Berge. Wer mag, kann sich ein Tretboot oder sogar ein kleines Motorboot mieten und über den See fahren. Traumhafte Sonnenuntergänge inklusive. Und wer Lust auf Berge und Karibik-Flair hat, der Walchensee mit seinem türkisfarbenen Wasser ist nicht weit entfernt und wird von vielen auch die bayerische Karibik genannt.
0: Und auch für uns Meer- und Strandfans hat Deutschland ja einiges zu bieten.
1: Auch für echtes Strand- und Meergefühl muss man nicht ins Ausland reisen. Die deutsche Nord- und Ostsee hat vieles zu bieten. Die ostfriesischen Inseln zum Beispiel in Niedersachsen locken mit breiten Sandstränden, Dünen und frischem Fisch. Fischland Das Zingst in Mecklenburg-Vorpommern gehört zu den schönsten Halbinseln der Ostsee. Dort treffen ruhige Wälder auf kilometerlange Sandstrände. Besonders der Weststrand am Darswald wurde von National Geographic als einer der schönsten Strände Deutschlands bezeichnet. Und ganz ehrlich, ein Strandkorb ist doch oft gemütlicher als eine Strandliege.
0: Oh ja, und wir können uns auch ganz entspannt in die Natur zurückziehen.
1: Wer Natur und Ruhe sucht, findet in der Eifel, in Nordrhein-Westfalen oder Rheinland-Pfalz wunderschöne Ziele mit viel Grün, Seen und Möglichkeiten zum Campen, Paddeln oder Radfahren. Auch im nördlichsten Bundesland bietet die Region rund um die Schlei in Schleswig-Holstein schöne Rückzugsorte. Entlang des Ostseefjords findet man kleine Orte mit Reetdachhäusern und idyllische Stege, von denen man aus ins Wasser springen kann. Perfekt, um abzuschalten und die Natur zu genießen.
0: Man muss also gar nicht weit wegfliegen, um echtes Sommer- und Urlaubsgefühl zu erleben. Oft liegen die schönsten Orte ja direkt vor der Haustür und die Anreise ist natürlich deutlich entspannter als jeder Flughafenstress. Also denkt doch mal drüber nach, wenn ihr noch nichts anderes gebucht

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5: Ich bin Thomas Bleskin. Die Spritpreise sind mit dem Ende des Tankrabatts stark gestiegen. Superbenzin der Sorte E10 etwa war am Morgen gut 13 Cent teurer als gestern zur gleichen Zeit. Bei Diesel fiel der Anstieg mit gut 15 Cent sogar noch stärker aus. Der befürchtete Rekordsprung zur Mittagszeit ist aber ausgeblieben.
6: Aktuell müssen sich die Autofahrer also erstmal wieder auf Preise über 2 Euro pro Liter einstellen. Geblieben ist auf jeden Fall die 12-Uhr-Regel, also nur eine Erhöhung pro Tag. Super E10 etwa kostete danach heute im Schnitt 2,15 Euro, Diesel 2,11 Euro. Dieser Sprung war noch halbwegs moderat. Allerdings hatten viele Tankstellen den Wegfall des Steuerrabatts wohl schon vorher eingepreist. Laut ADAC waren die Preise schon gestern ziemlich hoch, weil kaum noch gesenkt wurde. Und das, obwohl noch steuerlich günstiger Sprit in den Tanks war. Thomas Brock, Nachrichtenredaktion.
5: Vor der Sitzung des Koalitionsausschusses hat sich Bundeskanzler Merz zuversichtlich über Fortschritte bei dem geplanten Reformpaket gezeigt. Der CDU-Chef sagte, Ziel sei es, die Wettbewerbsfähigkeit der Wirtschaft zu stärken und Investitionen sowie den privaten Konsum anzukurbeln.
7: Es geht jetzt vor allem darum, die Wettbewerbsfähigkeit unserer Wirtschaft wieder zu stärken. Wir müssen die Rahmenbedingungen verbessern. Dazu wird es Vorschläge geben zum Rückbau der Bürokratie. Es wird weitere Vorschläge geben zur Modernisierung unseres Staatswesens, zur Digitalisierung. Und wir werden auch über das Thema Steuern und Arbeitsmarkt sprechen. Das Ganze ist ein Prozess, der ist gut vorbereitet, aber noch nicht abgeschlossen.
5: Merz erwartet die Vorstellung der Ergebnisse für morgen. Erneuerbare Energien haben in Deutschland so viel Strom geliefert wie nie zuvor in einem ersten Halbjahr. Nach Hochrechnungen des Bundesverbands der Energie- und Wasserwirtschaft und des Zentrums für Sonnenenergie und Wasserstoffforschung deckten Windkraft, Solarenergie und andere erneuerbare Quellen 58% des Stromverbrauchs. Das sind knapp 3 Prozentpunkte mehr als im Vorjahreszeitraum. Bis zum gesetzlichen Ziel von 80% im Jahr 2030 ist es allerdings noch ein weiter Weg. Der umstrittene Kommentar von Kanzler Merz zum WM aus der deutschen Fußballnationalmannschaft geht nach Angaben der Bundesregierung auf eine Kommunikationspanne zurück. Ein Sprecher erklärte, auf der Plattform X sei versehentlich ein für einen anderen Spielverlauf vorbereiteter Beitrag veröffentlicht worden. Merz sei über das Ausscheiden der Mannschaft enttäuscht.
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8: Nach einem teils turbulenten Start zeigt sich der Nachmittag schon deutlich freundlicher. Die kräftigen Gewitter verabschieden sich langsam nach Osten und von Westen her kommt immer öfter die Sonne raus. Einzelne Schauer oder Gewitter sind zwar noch möglich, der Südwesten Deutschlands bleibt aber meist trocken. Dazu gibt's angenehme 20 bis 26 Grad, am Oberrhein sogar bis zu 28 Grad. In der Nacht klingen die letzten Schauer weitgehend ab bei noch 15 bis 8 Grad. Morgen teilen sich dann die Aussichten. Im Norden ziehen wieder Regenwolken auf. Im Süden bleibt es meist heiter und mit bis zu 29 Grad richtig schön sommerlich.
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8: Und jetzt kommt gut durch diesen Mittwochnachmittag. Der Feierabend ist ja schon in Sicht und mit der richtigen Musik geht die Zeit ja noch schneller rum. Ich habe für euch Patrick Lindner, Andrea Berg und Vincent Groß.

0: Schön, dass ihr mit dabei seid. Das war Patrick Lindner mit seiner neuen Single Wenn der Wahnsinn will hier bei Antenne Schlager. Und gleich habe ich Thomas Anders und Florian Silbereisen für euch mit Gemeinsam niemals einsam.
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0: Ja, es ist Sommer. 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

0: Schönen Mittwoch wünsche ich euch. Antenne Schlager ist hier und wir haben was richtig Cooles mit euch vor im August.
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2: Ich bin Thomas Bleskin. Die Spitzen von Union und SPD beraten im Koalitionsausschuss über ein umfassendes Reformpaket. Im Mittelpunkt stehen unter anderem eine Reform der Einkommensteuer sowie Änderungen bei den Sozialsystemen und am Arbeitsmarkt. Kanzler Merz zeigte sich vor Beginn der Beratungen zuversichtlich. Ziel sei es, den privaten Konsum zu stärken und Investitionen der Wirtschaft anzukurbeln. Ergebnisse werden für morgen erwartet. Die Spritpreise sind mit dem Ende des Tankrabatts stark gestiegen. Superbenzin der Sorte E10 etwa war am Morgen gut 13 Cent teurer als gestern zur gleichen Zeit. Bei Diesel fiel der Anstieg mit gut 15 Cent sogar noch stärker aus. Der befürchtete Rekordsprung zur Mittagszeit ist aber ausgeblieben.
3: Aktuell müssen sich die Autofahrer also erstmal wieder auf Preise über 2 Euro pro Liter einstellen. Geblieben ist auf jeden Fall die 12-Uhr-Regel, also nur eine Erhöhung pro Tag. Super E10 etwa kostete danach heute im Schnitt 2,15 Euro, Diesel 2,11 Euro. Dieser Sprung war noch halbwegs moderat. Allerdings hatten viele Tankstellen den Wegfall des Steuerrabatts wohl schon vorher eingepreist. Laut ADAC waren die Preise schon gestern ziemlich hoch, weil kaum noch gesenkt wurde. Und das, obwohl noch steuerlich günstiger Sprit in den Tanks war. Thomas Brock, Nachrichtenredaktion.
2: Erneuerbare Energien haben in Deutschland so viel Strom geliefert wie nie zuvor in einem ersten Halbjahr. Nach Hochrechnungen des Bundesverbands der Energie- und Wasserwirtschaft deckten Windkraft, Solarenergie und andere erneuerbare Quellen 58% des Stromverbrauchs.
4: Vor allem die Stromerzeugung aus Wind und Sonne hat im ersten Halbjahr kräftig zugelegt. Das lag vor allem wohl daran, dass einfach mehr Wind wehte als im ersten Halbjahr 2025. Und es regnete weniger. Das begünstigte die Stromerzeugung aus Sonnenenergie neben dem stetigen Ausbau von Photovoltaikanlagen. Aus Wasserkraft wurde dagegen im ersten Halbjahr etwas weniger Strom erzeugt. Das gesetzliche Ziel liegt allerdings noch ein Stück weit entfernt. Bis zum Jahr 2030 soll in Deutschland 80% des Bruttostromverbrauchs aus erneuerbaren Energien stammen. Onni Tochau, Berlin.
2: Etwa 30% der 25-Jährigen in Deutschland haben im vergangenen Jahr noch bei ihren Eltern gewohnt. Damit sei der Anteil etwas höher gewesen als in den Jahren davor, teilte das Statistische Bundesamt mit. Söhne leben demnach deutlich länger zu Hause als Töchter. Bei den Männern waren 36% mit 25 Jahren noch nicht ausgezogen, bei den Frauen waren es nur 23%.
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5: Der Abend bringt bei vielen eine kleine Wetterpause. Die kräftigen Gewitter ziehen weiter nach Osten ab und vielerorts beruhigt sich das Wetter spürbar. Hier und da ist zwar noch ein Schauer möglich, insgesamt lockert der Himmel aber immer häufiger auf. In der Nacht wird es teils klar, teils locker bewölkt bei frischen 15 bis 8 Grad nur. Morgen zeigt sich das Wetter dann zweigeteilt. Im Norden und Nordwesten Deutschlands ziehen wieder Schauer auf, im Süden bleibt es meist sonnig und trocken. Bei Höchstwerten zwischen 19 und 29 Grad.
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5: Also das war schon krass, oder? Da rollt eine Hitzewelle über Deutschland hinweg und nirgends gibt es mehr Ventilatoren. Mittlerweile sind ja wieder welche auf Lager, aber was die eigentlich so bringen, das

0: Einen schönen Mittwochabend, Antenne Schlager ist hier. Und ja, eine richtig heiße Woche liegt ja hinter uns und es wird nicht die letzte gewesen sein. Und wer dann nicht wieder in seiner Bude brutzeln will, auch in der Nacht, och, bei uns war es auch ganz schlimm, 33 Grad im Schlafzimmer, der besorgt sich jetzt ein Kühlgerät. Aber bringen die Geräte aus den Elektronikmärkten überhaupt eine Abkühlung? Verbraucherexperte Ron Perdus, Klimaanlagen müssen ja erst eingebaut werden. Was bringen denn zum Beispiel Ventilatoren oder sogenannte Aircooler?
1: Also grundsätzlich gilt, Luftkühler oder Aircooler sind nicht mit Klimaanlagen zu vergleichen. Zum einen ist die Funktionsweise komplett anders, zum anderen ist die Kühlleistung viel niedriger. Also so einen ganzen Raum runterkühlen, es geht nicht, aber zumindest gibt es einen kleinen, leichten, kühlen Luftstrom. Ich würde sagen, erstmal besser als gar nichts. Die Kühlgeräte funktionieren mit Wassertanks, mit Kühlakkus oder ganz simpel mit Eiswürfeln und kühlen so zwischen 3 und 5 Stunden, kommt aufs Modell an. Gute Geräte gibt es für unter 100 Euro und definitiv effektiver als ein Ventilator. Der kühlt ja nicht, der sorgt ja nur für so eine kühlende Windwirkung. Warm bleibt es im Zimmer trotzdem.
0: Was gibt es denn sonst noch für einen guten Schutz gegen die Hitze?
1: Also wer gerade viele Fenster hat oder in der Dachgeschosswohnung wohnt, der sollte über Sonnenschutzfolien nachdenken. Die bestehen aus mehreren Schichten, die sind teilweise mit Metall bedampft. Die Sonne wird hier gespiegelt und kann so eben nicht ins Fenster eindringen. Es kommen da höchstens noch 20% der Sonnenstrahlen durch und es hält den Raum ein bisschen kühler. Wer die Folien selbst klebt, der zahlt zwischen 20 und 70 Euro pro Quadratmeter. Macht den Raum zwar etwas dunkler, aber gerade beim Schlafzimmerfenster ist es eigentlich auch eine super Option, um die Hitze abzuhalten. Und laut Stiftung Warentest sind die Folien von Opalfilm oder von Hahn Sonnenschutz gut.
0: Das klingt richtig gut. Danke dir, Ron Perdus. 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

0: gute Laune hier am Mittwochabend bei Antenne Schlager. Und das ist auch gut so, dass wir gute Laune bekommen, denn ja, Deutschland ist raus aus der WM. Für viele Fans ist die WM damit erstmal ein ganzes Stück weniger spannend. Aber wie sieht's denn bei euch aus? Schaut ihr trotzdem weiter zu oder ist das Turnier für euch jetzt einfach gelaufen?
1: Also ich werde weiter gucken, weil es geht ja um den Fußball, auch wenn Deutschland raus ist, was schade ist, oder die Niederlande natürlich auch. Ansonsten, nein, es wird weitergeguckt. Es bleibt ein spannendes Spiel. Wir hoffen auf sehr gute Spiele, ohne viele Fouls, ohne irgendwelche Schiedsrichterentscheidungen, die nicht ganz so richtig sein können.
2: Ich feuer eher andere Teams an. Diese ganzen Underdogs zum Beispiel, die man vorher nie so auf dem Schirm hat. Zum Beispiel Ghana gefällt mir sehr gut. Die spielen einen sehr abwehrstarken Fußball. Der gefällt mir, das, was ich gesehen habe.
3: Ich gucke nur Spiele, die mich interessieren von den Teams. Ich weiß aber noch nicht genau, wann die ja dann spielen, weil man muss ja gucken, wann die jetzt oder wie die weiterkommen, ob die weiterkommen mit einem drum und dran. Aber so ein bisschen gucke ich immer noch.
0: Also ich gucke auf jeden Fall auch noch weiter, weil ich will ja auch letztendlich wissen, wer wird denn Weltmeister? Ich hoffe ja wirklich auch, dass die Underdogs sich diesmal durchsetzen und wirklich weit kommen.

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2: Ich bin Thomas Bleskin. Im Kanzleramt in Berlin läuft der mit Spannung erwartete

0: Ausschuss fallen, sich auf eine Rentenreform zu einigen. Lea Matschulat, Berlin.
1: Mit dem Ende des Tankrabatts sind die Spritpreise deutlich über die 2-Euro-Marke gestiegen. Nach der heutigen Mittagserhöhung kostete ein Liter Super E10 im bundesweiten Durchschnitt 2,15 Euro, Diesel 2,11 Euro, wie der ADAC mitteilte. Der Automobilclub und die Monopolkommission kritisieren, dass die Mineralölkonzerne die Preise schon vor dem Auslaufen des Tankrabatts kräftig angehoben hätten. Ein großer Teil der Entlastung sei zuletzt nicht mehr bei den Autofahrern angekommen. Noch nie waren die Ozeane in einem Juni so warm wie in diesem Jahr. Die Oberflächentemperatur der Weltmeere hat zum Sommerbeginn einen neuen Rekord erreicht. Das haben die Experten des EU-Klimadienstes Copernicus gemessen.
2: Etwa 21 Grad Wassertemperatur haben die Experten gemessen. Die Adria, das Mittelmeer, wird sich in diesem Sommer für viele Urlauber wohl anfühlen wie eine Badewanne. Zumal in den kommenden Monaten wohl weitere Rekorde gebrochen werden. Grund für die Erwärmung sei der Klimawandel und das Klimaphänomen El Niño, so die Fachleute. Und das bedeutet auch, möglicherweise wird es häufiger Starkregen geben, Sturm und Überschwemmungen. Claudia Wächter, Nachrichtenredaktion.
1: Im Fall der Anschläge auf die Nord Stream Gaspipelines aus dem Jahr 2022 ist erstmals Anklage gegen einen der mutmaßlichen Beteiligten erhoben worden. Nach Medienberichten wirft die Bundesanwaltschaft dem Ukrainer Serhiy K. unter anderem das Herbeiführen einer Sprengstoffexplosion und die Zerstörung von Bauwerken vor. Das Hanseatische Oberlandesgericht in Hamburg muss nun über die Zulassung der Anklage und die Eröffnung eines Prozesses entscheiden.
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4: Zum Feierabend gibt's gute Nachrichten. Die Unwettergefahr lässt nach, denn die kräftigen Gewitter ziehen im Laufe des Abends weiter Richtung Osten. Dahinter wird es meist ruhiger und die Wolken lockern auf. Die Nacht verläuft überwiegend trocken, die Temperaturen sinken auf 15 bis 8 Grad. Morgen heißt es dann Regenwolken im Norden und Nordwesten, Sonne im Süden. Dort bleibt es meist trocken und sommerlich warm mit bis zu 29 Grad am Oberrhein.
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4: Und jetzt genießt euren Feierabend. Legt die Füße hoch und lasst es euch gut gehen. Und schaut mal auf antenneschlager.de vorbei, denn da stehen die Änderungen jetzt ab Juli, was da so gilt. Ich meine, der Tankrabatt läuft aus und ja, es gibt noch ein paar andere Veränderungen mit dem neuen Monat. Und ich habe jetzt Roland Kaiser für euch.

0: Maite Kelly, ein Kuss in Paris. Ihr hört Antenne Schlager. Schön, dass ihr mit dabei seid. Und endlich sind sie da. Die ersten Bundesländer sind in die Sommerferien gestartet. Allerdings wird Reisen ja immer teurer. Trotzdem muss aber niemand auf Urlaubsstimmung verzichten. Auch in Deutschland gibt es Orte, die echtes Fernreisefeeling vermitteln. Dominik Kutzur.
1: Zum Beispiel in Bayern. Die kleine Inselstadt Lindau am Bodensee ist im Sommer ein perfekter Urlaubsort mit Promenaden, Eisdielen und dazu der Blick auf den See und die Berge. Wer mag, kann sich ein Tretboot oder sogar ein kleines Motorboot mieten und über den See fahren. Traumhafte Sonnenuntergänge inklusive. Und wer Lust auf Berge und Karibik-Flair hat, der Walchensee mit seinem türkisfarbenen Wasser ist nicht weit entfernt und wird von vielen auch die bayerische Karibik genannt.
0: Klingt schon mal sehr verlockend, aber auch für uns Meer- und Strandfans hat Deutschland ja einiges zu bieten.
1: Auch für echtes Strand- und Meergefühl muss man nicht ins Ausland reisen. Die deutsche Nord- und Ostsee hat vieles zu bieten. Die ostfriesischen Inseln zum Beispiel in Niedersachsen locken mit breiten Sandstränden, Dünen und frischem Fisch. Fischland Das Zingst in Mecklenburg-Vorpommern gehört zu den schönsten Halbinseln der Ostsee. Dort treffen ruhige Wälder auf kilometerlange Sandstrände. Besonders der Weststrand am Darswald wurde von National Geographic als einer der schönsten Strände Deutschlands bezeichnet. Und ganz ehrlich, ein Strandkorb ist doch oft gemütlicher als eine Strandliege.
0: Oh ja, und wir können uns auch ganz entspannt in die Natur zurückziehen.
1: Wer Natur und Ruhe sucht, findet in der Eifel in Nordrhein-Westfalen oder Rheinland-Pfalz wunderschöne Ziele mit viel Grün, Seen und Möglichkeiten zum Campen, Paddeln oder Radfahren. Auch im nördlichsten Bundesland bietet die Region rund um die Schlei in Schleswig-Holstein schöne Rückzugsorte. Entlang des Ostseefjords findet man kleine Orte mit Reetdachhäusern und idyllische Stege, von denen man aus ins Wasser springen kann. Perfekt, um abzuschalten und die Natur zu genießen.
0: Man muss also gar nicht weit wegfliegen, um echtes Sommer- und Urlaubsgefühl zu erleben. Oft liegen die schönsten Orte ja direkt vor der Haustür. Und die Anreise ist natürlich deutlich entspannter als jeder Flughafenstress. Also denkt doch einfach mal drüber nach, wenn ihr noch nichts anderes gebucht habt.

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Die Klaus-Lage-Band 1001 Nacht, gerade hier gehört bei Antenne Schlager. Habt einen ganz entspannten Mittwochabend und wenn ihr mal Lust auf einen italienischen Abend habt, am 10. Juli erlebt ihr Giovanni Zarella live in Berlin bei einer italienischen Sommernacht. Klingt für mich nach Urlaub und jeder Menge Spaß, aber er kann ja auch die leisen Töne so richtig schön. Hier ist Giovanni Zarella für euch mit Così sei tu.

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0: Benzin der Sorte E10 etwa war am Morgen gut 13 Cent teurer als gestern zur gleichen Zeit. Bei Diesel fiel der Anstieg mit gut 15 Cent sogar noch stärker aus. Der befürchtete Rekordsprung zur Mittagszeit ist aber ausgeblieben.
1: Aktuell müssen sich die Autofahrer also erstmal wieder auf Preise über 2 Euro pro Liter einstellen. Geblieben ist auf jeden Fall die 12-Uhr-Regel, also nur eine Erhöhung pro Tag. Super E10 etwa kostete danach heute im Schnitt 2,15 Euro, Diesel 2,11 Euro. Dieser Sprung war noch halbwegs moderat. Allerdings hatten viele Tankstellen den Wegfall des Steuerrabatts wohl schon vorher eingepreist. Laut ADAC waren die Preise schon gestern ziemlich hoch, weil kaum noch gesenkt wurde. Und das, obwohl noch steuerlich günstiger Sprit in den Tanks war. Thomas Brock, Nachrichtenredaktion.
0: Erneuerbare Energien haben in Deutschland so viel Strom geliefert wie nie zuvor in einem ersten Halbjahr. Nach Hochrechnungen des Bundesverbands der Energie- und Wasserwirtschaft deckten Windkraft, Solarenergie und andere erneuerbare Quellen 58% des Stromverbrauchs.
2: Vor allem die Stromerzeugung aus Wind und Sonne hat im ersten Halbjahr kräftig zugelegt. Das lag vor allem wohl daran, dass einfach mehr Wind wehte als im ersten Halbjahr 2025. Und es regnete weniger, das begünstigte die Stromerzeugung aus Sonnenenergie neben dem stetigen Ausbau von Photovoltaikanlagen. Aus Wasserkraft wurde dagegen im ersten Halbjahr etwas weniger Strom erzeugt. Das gesetzliche Ziel liegt allerdings noch ein Stück weit entfernt. Bis zum Jahr 2030 soll in Deutschland 80% des Bruttostromverbrauchs aus erneuerbaren Energien stammen. Ronny Tochau, Berlin.
0: Etwa 30% der 25-Jährigen in Deutschland haben im vergangenen Jahr noch bei ihren Eltern gewohnt. Damit sei der Anteil etwas höher gewesen als in den Jahren davor, teilte das Statistische Bundesamt mit. Söhne leben demnach deutlich länger zu Hause als Töchter. Bei den Männern waren 36% mit 25 Jahren noch nicht ausgezogen, bei den Frauen waren es nur 23%. Zum Wetter die aktuelle Vorhersage des Deutschen Wetterdienstes. Vom Alpenrand bis in den Osten kann es kräftig regnen und gewittern. Sonst ist es heiter bis wolkig und nur selten nass. Im Südwesten bleibt es meist trocken. Die Temperaturen gehen bis 28 Grad hoch. Morgen wird es im Norden und Nordwesten eher trüb und nass. In der Südhälfte dagegen meist heiter bei Werten bis 29 Grad.
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5: Ich bin Thomas Bleskin. Im Kanzleramt in Berlin läuft der mit Spannung erwartete Koalitionsausschuss. Die Spitzen von Union und SPD wollen die Weichen für gleich mehrere größere Reformen stellen.
6: Auf dem Tisch liegt eine Reform der Einkommensteuer. Kleine und mittlere Einkommen zu entlasten, ist das Vorhaben. Streit gibt es zwischen SPD und CDU/CSU noch darüber, wie es finanziert werden soll. Über einen höheren Spitzensteuersatz etwa? Harter Widerstand von der Union. Ein weiteres kritisches Thema. Soll es statt einer Höchstarbeitszeit pro Tag künftig eher eine pro Woche geben? Vergleichsweise einfach dürfte es dem Koalitionsausschuss fallen, sich auf eine Rentenreform zu einigen. Lea Matschulat, Berlin.
5: Mit dem Ende des Tankrabatts sind die Spritpreise deutlich über die 2-Euro-Marke gestiegen. Nach der heutigen Mittagserhöhung kostete ein Liter Super E10 im bundesweiten Durchschnitt 2,15 Euro, Diesel 2,11 Euro, wie der ADAC mitteilte. Der Automobilclub und die Monopolkommission kritisieren, dass die Mineralölkonzerne die Preise schon vor dem Auslaufen des Tankrabatts kräftig angehoben hätten. Ein großer Teil der Entlastung sei zuletzt nicht mehr bei den Autofahrern angekommen. Noch nie waren die Ozeane in einem Juni so warm wie in diesem Jahr. Die Oberflächentemperatur der Weltmeere hat zum Sommerbeginn einen neuen Rekord erreicht. Das haben die Experten des EU-Klimadienstes Copernicus gemessen.
7: Etwa 21 Grad Wassertemperatur haben die Experten gemessen. Die Adria, das Mittelmeer, wird sich in diesem Sommer für viele Urlauber wohl anfühlen wie eine Badewanne. Zumal in den kommenden Monaten wohl weitere Rekorde gebrochen werden. Grund für die Erwärmung sei der

0: Bauwerken vor. Das Hanseatische Oberlandesgericht in Hamburg muss nun über die Zulassung der Anklage und die Eröffnung eines Prozesses entscheiden. Und zum Fußball. England hat bei der WM das Achtelfinale erreicht. Die Mannschaft von Trainer Thomas Tuchel gewann gegen die Demokratische Republik Kongo mit 2:1. Zum Wetter die aktuelle Vorhersage des Deutschen Wetterdienstes. Vom Alpenrand bis in den Osten kann es kräftig regnen und gewittern. Sonst ist es heiter bis wolkig und nur selten nass. Im Südwesten bleibt es meist trocken. Die Temperaturen gehen bis 28 Grad hoch. Morgen wird es im Norden und Nordwesten eher trüb und nass. In der Südhälfte dagegen meist heiter bei Werten bis 29 Grad.
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1: Ich bin Katrin Müller. Im Kanzleramt in Berlin läuft der mit Spannung erwartete Koalitionsausschuss. Die Spitzen von Union und SPD wollen die Weichen für gleich mehrere größere Reformen stellen.
2: Auf dem Tisch liegt eine Reform der Einkommensteuer. Kleine und mittlere Einkommen zu entlasten, ist das Vorhaben. Streit gibt es zwischen SPD und CDU/CSU noch darüber, wie es finanziert werden soll. Über einen höheren Spitzensteuersatz etwa? Harter Widerstand von der Union. Ein weiteres kritisches Thema. Soll es statt einer Höchstarbeitszeit pro Tag künftig eher eine pro Woche geben? Vergleichsweise einfach dürfte es dem Koalitionsausschuss fallen, sich auf eine Rentenreform zu einigen. Aus Berlin, Lea Matschulat.
1: Nach dem Ende des Tankrabatts sind die Spritpreise stark gestiegen. Nach dem typischen Mittagssprung stiegen die Preise für E10 im bundesweiten Durchschnitt auf 2,15 Euro pro Liter an, bei Diesel auf 2,11 Euro. Der Steuerrabatt in Höhe von etwa 17 Cent pro Liter war zum 1. Juli ausgelaufen. Der ADAC und die Monopolkommission werfen den Mineralölkonzernen vor, das Ende des Tankrabatts schon vor dessen Auslaufen in die Preise eingerechnet zu haben. Die Bundesanwaltschaft hat in Hamburg Anklage gegen einen mutmaßlichen Drahtzieher der Nord Stream-Anschläge im September 2022 erhoben. Das bestätigte die Kanzlei des Angeklagten UK.

0: so sehr beschädigt worden, dass kein Gas mehr durchgeleitet werden konnte. Thomas Brock, Nachrichtenredaktion.
1: Zum Fußball. England hat bei der Weltmeisterschaft mit Mühe das Achtelfinale erreicht. Die Mannschaft von Trainer Thomas Tuchel gewann gegen die Demokratische Republik Kongo nach einem frühen Rückstand mit 2:1. Matchwinner war Harry Kane, der mit 2 Treffern in der Schlussviertelstunde die Partie drehte. Im Achtelfinale trifft England nun auf Co-Gastgeber Mexiko. Zum Wetter, die aktuelle Vorhersage des Deutschen Wetterdienstes. Vor allem im Süden, Osten und im Nordosten kann es immer mal einzelne kräftige Gewitter mit Starkregen geben. Sonst bleibt es meist trocken, während der Nacht klingen die Schauer allmählich ab. Vielerorts lockert es auf. Die Temperaturen gehen auf 15 bis 9 Grad zurück. Tagsüber zieht im Norden und Westen Regen auf, sonst scheint häufig die Sonne. 19 bis 31 Grad werden es maximal.
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3: Ich bin Katrin Müller. Nach dem Ende des Tankrabatts sind die Spritpreise stark gestiegen. Nach dem typischen Mittagssprung stiegen die Preise für E10 im bundesweiten Durchschnitt auf 2,15 Euro pro Liter an, bei Diesel auf 2,11 Euro. Der Steuerrabatt in Höhe von etwa 17 Cent pro Liter war zum 1. Juli ausgelaufen. Der ADAC und die Monopolkommission werfen den Mineralölkonzernen vor, das Ende des Tankrabatts schon vor dessen Auslaufen in die Preise eingerechnet zu haben. Die Spitzen von Union und SPD sitzen im Koalitionsausschuss zusammen, der Entscheidungen über ein größeres Reformpaket herbeiführen soll. Zu den Verhandlungen trafen am Nachmittag unter anderem CSU-Chef Markus Söder und die SPD-Vorsitzenden Lars Klingbeil und Bärbel Baas im Kanzleramt ein. Kanzler und CDU-Chef Friedrich Merz hatte sich kurz zuvor optimistisch zu den Aussichten auf eine Verständigung geäußert.
4: Es geht jetzt vor allem darum, die Wettbewerbsfähigkeit unserer Wirtschaft wieder zu stärken. Wir müssen die Rahmenbedingungen verbessern. Dazu wird es Vorschläge geben zum Rückbau der Bürokratie. Es wird weitere Vorschläge geben zur Modernisierung unseres Staatswesens, zur Digitalisierung. Und wir werden auch über das Thema Steuern und Arbeitsmarkt sprechen. Das Ganze ist ein Prozess, der ist gut vorbereitet, aber noch nicht abgeschlossen.
3: Merz erwartet nach eigener Aussage einen wirklich großen Sprung nach vorn bei der Modernisierung des Landes. Mit 2 großen Gesetzesänderungen will die Bundesregierung die Bundeswehr stärken. Es geht um Änderungen im Reservistendienst und um den beschleunigten Bau militärischer Infrastruktur.
5: Die Bundeswehr braucht mehr Personal. Das betrifft die aktive Truppe, wo in den kommenden Jahren möglichst aufgestockt werden soll. Aber es soll auch mehr Reservisten geben. Deshalb sollen unter anderem Übungen verpflichtend werden. Bislang konnten die Reservisten selbst als auch ihre Arbeitgeber das ablehnen, wenn die Einladung der Bundeswehr kam. Außerdem soll deutlich mehr Geld in die Infrastruktur investiert werden, also für den Bau von Unterkünften, Munitionsdepots und Logistik für neue Waffensysteme. Wir brauchen schnellere Prozesse. Und die schaffen wir, sagt Verteidigungsminister Pistorius. Thomas Brock, Berlin.
3: Zum Fußball. England hat bei der Weltmeisterschaft mit Mühe das Achtelfinale erreicht. Die Mannschaft von Trainer Thomas Tuchel gewann gegen die Demokratische Republik Kongo nach einem frühen Rückstand mit 2:1. Im Achtelfinale trifft England nun auf Co-Gastgeber Mexiko. Zum Wetter, die aktuelle Vorhersage des Deutschen Wetterdienstes. Vor allem im Süden, Osten und im Nordosten kann es immer mal einzelne kräftige Gewitter mit Starkregen geben. Sonst bleibt es meist trocken, während der Nacht klingen die Schauer allmählich ab. Vielerorts lockert es auf. Die Temperaturen gehen auf 15 bis 9 Grad zurück. Tagsüber zieht im Norden und Westen Regen auf, sonst scheint häufig die Sonne. 19 bis 31 Grad werden es maximal.
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4: Ich bin Katrin Müller. Die Spitzen von Union und SPD haben nach 7,5 Stunden ihrer Beratungen über das Reformpaket im Koalitionsausschuss am späten Abend beendet. Das wurde aus Teilnehmerkreisen bestätigt. Über die Ergebnisse wurde zunächst nichts bekannt. Darüber soll am Vormittag in einer Pressekonferenz informiert werden. Ein großes Reformpaket der Regierung soll die Wirtschaft wieder in Schwung bringen und die sozialen Sicherungssysteme fit für die Zukunft machen. Das Treffen im Kanzleramt galt als entscheidende Runde.
5: Bei der Rente ist sich Schwarz-Rot weitgehend einig. Die Vorschläge der Rentenkommission sollen vollumfänglich umgesetzt werden. Und bei der Gesundheitsreform sollen die ersten Gesetze schon bis Jahresende fix sein. Streit gibt es dagegen noch bei den Themen Steuern und Arbeitszeit. Die SPD will kleinere Einkommen entlasten und dafür Gutverdiener ab 100.000 Euro und Erben stärker zur Kasse bitten, was die Union in der vorgeschlagenen Form ablehnt. CDU und CSU wollen den 8-Stunden-Arbeitstag dagegen mit einer Wochenarbeitszeit ablösen. Dagegen machen wiederum die Gewerkschaften mobil. Tanja Wagner, Nachrichtenredaktion.
4: Nach dem Ende des Tankrabatts sind die Spritpreise stark gestiegen. Nach dem typischen Mittagssprung stiegen die Preise für E10 im bundesweiten Durchschnitt auf 2,15 Euro pro Liter an, bei Diesel auf 2,11 Euro. Der Steuerrabatt in Höhe von etwa 17 Cent pro Liter war zum 1. Juli ausgelaufen. Der ADAC und die Monopolkommission werfen den Mineralölkonzernen vor, das Ende des Tankrabatts schon vor dessen Auslaufen in die Preise eingerechnet zu haben. Die Bundesanwaltschaft hat in Hamburg Anklage gegen einen mutmaßlichen Drahtzieher der Nord Stream-Anschläge im September 2022 erhoben. Das bestätigte die Kanzlei des angeklagten Ukrainers.
6: Die Bundesanwaltschaft wirft dem Mann laut Medienberichten Kriegsverbrechen, das Herbeiführen einer Sprengstoffexplosion und die Zerstörung von Bauwerken vor. Der Ukrainer war im vergangenen Jahr im Italienurlaub gefasst worden. Er wehrte sich monatelang gegen die Auslieferung nach Deutschland. Im November wurde er dann aber überstellt. Thomas Brock, Nachrichtenredaktion.
4: Zum Fußball. England hat bei der Weltmeisterschaft mit Mühe das Achtelfinale erreicht. Die Mannschaft von Trainer Thomas Tuchel gewann gegen die Demokratische Republik Kongo nach einem frühen Rückstand mit 2:1. Im Achtelfinale trifft England nun auf Co-Gastgeber Mexiko. Zum Wetter, die aktuelle Vorhersage des Deutschen Wetterdienstes. Vor allem im Süden, Osten und im Nordosten kann es immer mal einzelne kräftige Gewitter mit Starkregen geben. Sonst bleibt es meist trocken, während der Nacht klingen die Schauer allmählich ab. Vielerorts lockert es auf. Die Temperaturen gehen auf 15 bis 9 Grad zurück. Tagsüber zieht im Norden und Westen Regen auf, sonst scheint häufig die Sonne. 19 bis 31 Grad werden es maximal.
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2: Ich bin Katrin Müller. Die Spitzen von Union und SPD haben sich im Koalitionsausschuss auf eine Reihe von Reformen verständigt. Das erfuhr die dpa nach 7,5 Stunden Beratungen am späten Abend aus Koalitionskreisen. Über die Inhalte wollen die Vorsitzenden der Regierungsparteien CDU, CSU und SPD am Vormittag auf einer Pressekonferenz informieren. Erste Schritte waren bereits vor dem Treffen erfolgt. Das Sparpaket für die gesetzliche Krankenversicherung ist bereits im parlamentarischen Verfahren. Außerdem wollen Union und SPD die Vorschläge der Rentenkommission 1:1 umsetzen. Nach dem Ende des Tankrabatts sind die Spritpreise stark gestiegen. Nach dem typischen Mittagssprung stiegen die Preise für E10 im bundesweiten Durchschnitt auf 2,15 Euro pro Liter an, bei Diesel auf 2,11 Euro.
3: Genau damit hatten viele Autofahrer gerechnet. Eine Überraschung war das also nicht. Und viele sind am späten Vormittag noch einmal schnell an die Zapfsäule gerollt. Zum Last-Minute-Tanken nach dem Motto, mitnehmen was geht. Auch der ADAC hatte einen Preisanstieg vorhergesagt und Tankstellenbetreiber kritisiert. Denn die hatten bereits die Preise erhöht, als in vielen Tanks noch günstig versteuerter Kraftstoff war. Claudia Wächter, Nachrichtenredaktion.
2: Mit zwei großen Gesetzesänderungen will die Bundesregierung die Bundeswehr stärken. Es geht um Änderungen im Reservistendienst und um den beschleunigten Bau militärischer Infrastruktur.
4: Die Bundeswehr braucht mehr Personal. Das betrifft die aktive Truppe, wo in den kommenden Jahren möglichst aufgestockt werden soll. Aber es soll auch mehr Reservisten geben. Deshalb sollen unter anderem Übungen verpflichtend werden. Bislang konnten die Reservisten selbst als auch ihre Arbeitgeber das ablehnen, wenn die Einladung der Bundeswehr kam. Außerdem soll deutlich mehr Geld in die Infrastruktur investiert werden, also für den Bau von Unterkünften, Munitionsdepots und Logistik für neue Waffensysteme. Wir brauchen schnellere Prozesse. Und die schaffen wir, sagt Verteidigungsminister Pistorius. Thomas Brock, Berlin.
2: Zum Fußball. England hat bei der Weltmeisterschaft mit Mühe das Achtelfinale erreicht. Die Mannschaft von Trainer Thomas Tuchel gewann gegen die Demokratische Republik Kongo nach einem frühen Rückstand mit 2:1. Im Achtelfinale trifft England nun auf Co-Gastgeber Mexiko. Zum Wetter, die aktuelle Vorhersage des Deutschen Wetterdienstes. Vor allem im Süden, Osten und im Nordosten kann es immer mal einzelne kräftige Gewitter mit Starkregen geben. Sonst bleibt es meist trocken, während der Nacht klingen die Schauer allmählich ab. Vielerorts lockert es auf. Die Temperaturen gehen auf 15 bis 9 Grad zurück. Tagsüber zieht im Norden und Westen Regen auf, sonst scheint häufig die Sonne. 19 bis 31 Grad werden es maximal.
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4: Ich bin Katrin Müller.